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Dankeschön für deine Zeit. Du hast von dir jeden Fall ein Doyle geplant. Ich wünsche dir Erfolg dabei. Und dann hier war uns weiter.

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Nun, ich bin Ihnen ja fremd. Sie wissen meinen Namen nicht und werden mich nicht wiedersehen. Also... Sie stützte den Kopf in beide Hände. Mir war es leid auf unserem Hof. Ich, dummes Ding, wollte in die Stadt, wollte mir hier eine Stelle suchen. Und da bin ich von zu Hause fort, ohne die Erlaubnis meiner Eltern. Ich war erst 16 Jahre. In Hamburg bin ich diesem Lump in die Wege, ins Garn gelaufen. Auch mir wollte er die Stadt zeigen. Auch mir hat er ein Zimmer besorgt in dem netten, anständigen Hotel. Und dann, als ich es mir 3 Tage dort wohl sein ließ und immer noch auf die Stelle wartete, die er versprochen hatte, mir zu besorgen, da kam er eines Morgens und sagte, er hätte nun genug für mich ausgegeben. Nun müsste ich ihm das Geld zurückbezahlen. Ich fiel aus allen Wolken. 300 Mark wollte er und ich hatte doch nur 20. Ja, antwortete ich, gerne, wenn ich die Stelle erst hätte, die er mir versprochen hätte. Da lachte er hämisch und erklärte mir, die hätte er schon. Auf den Fischmarkt sollte ich mich stellen, von abends 8 Uhr bis morgens 3 Uhr, und da verdiente ich dann in einer Nacht so viel. Ich, dummes Bauernding, wusste gar nicht, was er meinte. Nun, er hat es mir beigebracht, sogar mit Schlägen, als ich mich weigerte. Auf den Strich gehen, nennt man das. 5, 6 und mehr Männer in einer Nacht nahmen mich mit und steckten mir danach Geld zu. Es kam viel zusammen, aber behalten durfte ich es nicht. Dieser Schuft nahm es mir ab. Er kam sogar immer wieder in der Nacht und kontrollierte, ob ich auf dem Posten war und kassierte ein, was ich eingenommen hatte. Ich wäre bald am Ende gewesen, vor lauter Verzweiflung. Da endlich griff mich die Polizei auf und zugleich auch ihn. Mich brachte eine Kriminalbeamte nach Hause. Zum Glück war sie nicht in Uniform. Aber es kam doch im Dorf und ringsum heraus, was ich für eine geworden war. Ich musste vor Gericht gegen ihn aussagen. Er bestritt natürlich alles. Aber er war dem Gericht kein Unbekannter. Weil er mich als Minderjährige zu solch schlechtem verführt, gezwungen hatte, wurde er schwer bestraft. Er drohte mir noch, als er abgeführt wurde, dass er sich an mir rächen würde. Jetzt ist das Jahrgefängnis wohl um und er sucht mich und er sucht neue Opfer. Ich habe schreckliche Angst. Ihr Gesicht war rot vor Aufregung. Sie weinte und weinte. Ich konnte sie nicht allein lassen, sagte ich mir und versprach ihr das auch. Aber was sollte ich gegen solch einen Unmenschen, solch einen Wüstling ausrichten? Wie konnte ich dieses halbe Kind schützen? Sie können mir glauben, dass ich stumme, heiße Gebete gen Himmel geschickt habe. Und dann kam dieser große, breitschultrige Onkel Hein durch den Wartesaal und nahm die Kleine in seine kräftigen Arme. Und für mich war es Zeit, meinen Koffer abzuholen und so rasch wie möglich auf den Bahnsteig zu laufen, wo zu meiner Erleichterung der Zug schon bereit stand. Was habe ich für diese Bewahrung gedankt? Wie oft denke ich noch an die arme Kleine? Hätte ich ihren Namen erfahren, würde ich ihr einmal schreiben und sie auf den Herrn Jesus, der mächtiger ist als alle Gewalten der Finsternis, hinweisen. So, nun wissen Sie, warum Sabine sich jetzt umso mehr in Acht nimmt und warum sie gerne dies schöne Campen im Herbst verlässt, wo es auch so viel Versuchungen gibt. Ich habe schon an Schwester Frieda geschrieben, sie um Verzeihung gebeten und warte, was sie mir für meinen weiteren Lebensweg raten wird. Ich antwortete Sabine sofort. Ich erinnere mich nicht mehr genau, was ich ihr schrieb, aber ich nehme an, dass es ein lieber Brief war und Liebe brauchte ja dieses wehende Flämmchen. Ich war erstaunt, dass postwendend wieder Post von ihr bei mir eintraf. Sie berichtete, dass sie sich riesig über mein Eingehen auf ihre Erlebnisse und Nöte gefreut hätte. Sie wollte nun doch, wie auch ihre Freundin Ute, die das Geld sehr nötig für ihr Studium brauchte, etwas länger in Kempen bleiben, wenigstens bis Ende Oktober. Es schien einen schönen Herbst zu geben, wie auch diese Jahreszeit immer von allen anderen empfehlenswert für einen Aufenthalt an der See wäre. Der Jetset, so nennt man die Clique der sehr reichen Leute, wäre nun langsam abgeschwirrt, wärmeren Ländern zu, viele nach dem bekannten und berüchtigten Saint-Tropez, ehe die Zeit des Skisports beginne, die sie in ebenso berühmten Orten verbrächten. Es hätten nun die Tage für besinnlichere Gäste angefangen, Menschen, die wirklich das Meer, die Stille genießen wollten.
Darum wäre es jetzt auch viel ruhiger und angenehmer im Hotel. Sie hätten jetzt ganz andere Stammgäste, nette Ehepaare, ältere Damen und Herren. Ein weißhaariger Alter, sehr gepflegt in seinem Äußeren und immer sehr freundlich, tränke regelmäßig seinen Nachmittagstee bei ihnen und Ute und sie wären recht vertraut mit ihm geworden, natürlich nur in dem von der Chefin zulässigen Maß und ohne die Gefahr eines Flirtes, der bei solchem Opa auch nicht in Frage käme. Zu ihrer großen Freude, und das hätte sie eigentlich zuerst schreiben sollen und wollen, wäre schon ein Brief von Schwester Frieda eingetroffen. Sie hätte ihr vorgeschlagen, sobald sie frei wäre, wieder zu ihr zu kommen, nicht mehr als Haustochter, sondern auf das Büro, wo sie es wüsste, bei solch einem großen Betrieb immer viel Arbeit wäre. Wegen des Schwesternmangels würden dort nur noch andere Kräfte beschäftigt. Es würde mich dort ein schönes eigenes Zimmer, geregelte Freizeit und Urlaub und ein gutes Gehalt erwarten, schrieb sie. Natürlich wollte Sabine dieses Angebot annehmen. Sie war glücklich darüber und meinte, dort wäre sie dann auch in der Obhut der Schwestern und in dem Schutz der Gebetsmacht, die sie so nötig brauchte. Auch ihre Eltern wären damit sehr einverstanden. Sie hatte es ihnen auch schon mitgeteilt und ihr Vater hätte zustimmend und für seine Art sogar recht freundlich, beinahe liebevoll geantwortet. Ich selber wiederum war befriedigt, dass Sabine sich anscheinend bemühte, ein besseres Verhältnis zu ihren Eltern zu bekommen. Wahrscheinlich hatte zu dieser Anbahnung eines guten Einvernehmens auch beigetragen, dass Sabine, wie mir der Vater bei einer Begegnung auf der Straße mit einem leisen Anflug von Schmunzeln berichtete, ihm ein hübsches Sümmchen gesandt hätte. Natürlich sollten und wollten das die Eltern nicht für sich selber verbrauchen. Er hatte es umgehend für Sabine in einem Sparkassenbuch angelegt. Wenn wir uns auch nicht Schätze auf Erden sammeln sollen, so wäre es doch wohl nicht anfechtbar, wenn für die Tochter schon ein kleines Kapital für die Aussteuer bereitläge. Sie müsste sich in ihrer Stelle auf der Insel sehr gut benommen und als tüchtig erwiesen haben, sonst hätte man ihr in den paar Monaten nicht solch hohes Gehalt gezahlt. Sie war ja immer anstellig und firm in allen Büroarbeiten gewesen. Ich erzählte ihm natürlich nichts von Trinkgeldern, die sie als Samir-Mädchen von Liebemännern erhalten hatte. Ich bestätigte ihm sogar und stimmte ihm bei, dass sie nun nach allen Sturm- und Drangjahren endlich zur Vernunft gekommen wäre. Und auch ich die Hoffnung hegte, dass sie ihren Eltern von jetzt ab Freude machen und, wenn es für sie bestimmt wäre, später einen entsprechenden Ehemann finden würde. Auch die vorgesehene Stellung in der christlichen Anstalt lobte ich und hielt sie für das Beste für Sabine, die dabei ihre Fähigkeiten verwerten, sich wohlfühlen und unter christlichem Einfluss bleiben könne. Und das sagte ich nicht bloß, um dem Vater Sand in die Augen zu streuen. Ich war ganz dieser Meinung, die ich mit ihm teilte. Ich war der Überzeugung, dass Sabine nach all den Erfahrungen, die sie inzwischen gesammelt hatte, mit Gottes Hilfe zum guten Ende in einen sicheren Hafen steuerte, wenn ich auch bezweifelte, dass sie ihr unruhiges Temperament schon ganz gezügelt hatte. Ich dachte wieder viel an sie, jetzt da sich ihre Tage in Kempen dem Ende zuneigten, und sie schien sich auch meiner mehr zu erinnern als sonst, denn bald erhielt ich den dritten Brief von ihr von der Insel Sylt. Sie teilte mir mit, dass sie und ihre Freundin Ute am 26. Oktober die Heimreise antreten würden. Ich habe schon in meinem Losungsbuch nachgesehen, was für ein Spruch uns an diesem Tag begleitet. Es ist Psalm 116, 3a und 4. Stricke des Todes hatten mich umfangen, aber ich rief an den Namen des Herrn. Ach Herr, errette mich. Wir glaubten ja nicht, dass auf dieser harmlosen Fahrt uns Stricke des Todes drohen, aber wir wollen doch nicht versäumen, vorher den Herrn um seinen Schutz zu bitten. Ich freue mich so, dass Ute jetzt ganz so denkt wie ich und wir miteinander auf dem Wege sind. Nicht, dass ich's schon ergriffen habe oder schon vollkommen bin, ich jag ihm aber nach. Den Spruch haben sie mir einmal gesagt und der gilt für uns beide. Ute hat mich auch darauf hingewiesen, dass in dem Losungsbuch bei dem Sonntag, der unserer Heimkehr folgt, der Spruch steht, der den Eintretenden in der großen Halle bei Schwester Frieda begrüßt.
Heile du mich, Herr, so werde ich heil. Hilf du mir, so ist mir geholfen. Das war mir wie ein Gruß aus meinem ehemaligen und baldigen neuen Wirkungsort. Ute will übrigens in ihren nächsten Semesterferien auch dort arbeiten, wenn sie auch weniger verdienen wird. Dort bekomme ich Wertvolleres als Silber und Gold oder, wie es heutzutage ist, Papierscheine, sagte sie. Ist das nicht fein? Oh, ich bin so dankbar. Ute ist augenblicklich, wenn sie sich im nächsten Jahr auch mit weniger begnügen will, sehr froh, dass sie so viel gespart hat. Das wird ihr sehr lange ausreichen und sie braucht ihre Eltern nicht in Anspruch zu nehmen. Sie hat noch einen Bruder, der studiert und der Vater hat kein hohes Gehalt. Sie ist auch sehr dankbar, dass sie für die weite Reise nichts auszugeben braucht. Ich auch nicht. Wir fahren sogar in einem feinen, bequemen Wagen. Nun befürchten sie aber nicht, wir wollten es als Anhalter wagen. Ute hätte es fast getan, aber ich, die sonst so unvernünftige Sabine, bin jetzt so vernünftig geworden, dass ich dringend davon abriet. Wie viele junge Mädchen sind dabei zu Schaden gekommen, sogar ermordet worden? Ute hielt mir zuerst vor, dass uns, wenn wir zu zweit führen, nichts zustößen könne. Aber fast am gleichen Tag war in einer Zeitung das Bild von zwei Freundinnen, die beide nicht weit von der Autobahn in einem Wald tot aufgefunden worden waren. Denken Sie jetzt, wir hätten so viel verdient, dass wir uns einen alten Gebrauchtwagen leisten könnten, am Ende den Führerschein dazu gemacht hätten oder dass uns einer der reichen Lebemänner seine Prunkkalesche als Trinkgeld geschenkt hätte? Nichts von dem. Der alte, weißhaarige Herr, der immer bei uns seinen 5-Uhr-Tee genoss, will nun doch endlich den Herbststürmen auf der Insel ausweichen und gen Süden fahren. Und er nimmt uns mit, setzt uns nahe bei unseren Heimatorten ab. Das ist doch nicht gefährlich bei solch einem guten Opa. Und jetzt auf baldiges Wiedersehen. Ich kehre diesmal sogar guten Mutes nach Hause zurück. Nur aufwärts froh den Blick gewandt und vorwärts fest den Schritt. Den Vers lernte ich auch bei Ihnen. Vielen Dank dafür und herzliche Grüße von Ihrer Sabine. Es war am 26. Oktober, noch vor dem Frühstück, als es heftig bei mir schellte. Ich drückte vergebens auf den Knopf, um die Haustür zu öffnen. Sie war noch zugeschlossen und ich musste bis zu ihr hinuntergehen. Wer stand davor? Jeden anderen hätte ich vermutet, nur nicht Sabines Vater. Was wollte er? Und ausgerechnet bei mir? Nahm er gar an, sie hätte wieder dumme Streiche gemacht und sich danach bei mir versteckt? Warum hatte er nicht angerufen? Warum kam er von seinem Wohnort, der einige Kilometer von den meinen entfernt ist, persönlich zu mir? Wahrscheinlich las er all diese meine Fragen in einem überaus verwunderten Gesicht. Er schöpfte wie nach einem schweren Marsch nach Atem. Wie sah der Mann aus? So verstört hatte ich den so selbstbewussten, selbstbeherrschten Herrn noch nie gesehen. Ich konnte das nicht durch das Telefon erzählen, erklärte er mit heiserer Stimme. Hatte er geweint? War er so aufgeregt, dass ihm die Sprache stockte, die Zunge versagte? Treten Sie ein, bat ich und ging ihm voraus ins Wohnzimmer. Er fiel auf den nächsten Stuhl. »Ich komme vom Kreiskrankenhaus«, stieß er hervor, »von Sabine. Meine Frau ist noch dort. Ich kam mit dem Wagen sowieso hier vorbei und ich weiß, dass sie Sabines Vertraute sind, mehr wohl als ihr Eltern.« Er stöhnte auf, fuhr sich über die Stirn, auf dem Schweißtropfen standen. »Sabine? Im Kreiskrankenhaus?« stammelte ich. »Was ist geschehen?« »Ein Unglücksfall. Sie war unterwegs nach Hause, das wissen Sie ja«, berichtete er abgehackt. »Sie ist kurz von Lüdenscheid, also glücklicherweise nahe beim Kreiskrankenhaus Hellersen, aus dem Wagen gesprungen. Es ist wiederum ein Glück, nein, eine Bewahrung durch des Herrn Gnade, dass sie nicht von einem der nachfolgenden Wagen überfahren wurde. Aber sie tat einen so unglückseligen Sprung, dass ihr hinterer Knöchel mehrfach zersplittert ist«, »sehr böse. Mehrere Ärzte haben von 10 Uhr nachts bis 12:30 daran gearbeitet und ob man sie sonst noch etwas mitbekommen hat, weiß man noch nicht. Sie liegt jetzt auf der Intensivstation. Wir konnten sie nur durch die Glasscheibe sehen. Sie ist sowieso nicht ansprechbar, ist noch bewusstlos.
Wie eine Tote liegt sie da. Ein entsetzlicher, ergreifender Anblick für uns Eltern. Sie könnten sie jetzt auch nicht besuchen. Darum komme ich nicht. Aber manchmal, ja, da drängt es einem einfach, sich bei jemandem auszusprechen. Nicht nur bei unserem Herrn, der alles sowieso weiß, besser als wir. Und der auch weiß, dass uns alle Dinge zum Besten dienen sollen. Er schwieg erschöpft. Ich rief in die Küche, man möchte ihm eine Tasse Kaffee bringen. Doch er wehrte mit einer müden Handbewegung ab. Ist Sabine doch per Anhalter gefahren, obwohl sie das doch nicht tun wollte? Fragte ich. Ist sie dann vor Angst vor dem, der sie mitgenommen hat, aus dem Wagen gesprungen? Und wo ist ihre Freundin geblieben, diese Ute, die mit ihr reisen sollte? Nein, erwiderte der Vater. Ich bin überzeugt, dass den alten Herrn, der sie mitgenommen hat, keine Schuld trifft. Er kam, als er von der Polizei vernommen worden war und seine Personalien und Adresse festgestellt worden waren, noch in der Nacht in das Krankenhaus und erkundigte sich nach Sabine. Er sprach mit mir und war sehr aufgeregt, besorgt und sehr niedergeschlagen, unglücklich. Es war wirklich, wie Sabine geschrieben hatte, ein alter, vertrauenswürdiger Mann. Ihre Freundin Ute war nicht mehr dabei, als der Unglücksfall geschah. In der Raststätte, wo sie auf seine Einladung hin noch eine Tasse Kaffee getrunken hatten, waren Bekannte aus Utes Heimatstadt eingetroffen und die hatten Ute einen Platz in ihrem Wagen angeboten. Dann brauchte der alte Herr wegen ihr nicht von der Autobahn abzubiegen, um Ute nach Hause zu bringen, oder sie braucht nicht auf der Autobahn an der Abzweigung auszusteigen, um zu Fuß oder mit irgendeinem Fremden per Anhalter weiterzureisen, was die Mädchen sowieso scheuten. Sabine war dann allein bei dem alten Herrn geblieben und er berichtete mir, dass es ihm schien, es wäre ihr bereits etwas unangenehm gewesen, als er ihr vorschlug, sich vorne neben ihn zu setzen, um auf die Abzweigschilder aufzupassen. Sie wehrte sich zuerst dagegen, dass er sie vorschriftsmäßig festschnallte und klagte, sie käme sich wie verhaftet vor, es wäre ihr geradezu unheimlich. Es war ihm aufgefallen, dass sie danach immer heimlich an dem Riemen herumsuchte, wie sie die Schnalle wohl aufmachen könnte. Als nun die Abzweigung kam und auf dem Schild der Name unserer Stadt stand, hatte er nicht gleich darauf geachtet, sie hatte es ihm zugerufen. Ja, hatte er gesagt, jetzt ist es leider zu spät. Ich kann nicht mitten auf der Autobahn wenden. Wir müssen bis zur nächsten Ausfahrt fahren. Dort kehren wir um und ich bringe dich bis vor die Haustür. Sie scheint ihm nicht ganz getraut zu haben. Sie ist leider so ein leicht erregtes Menschenkind. Ihr waren wohl all die Schauergeschichten eingefallen von ermordeten jungen Mädchen, die sich leichtsinnig einem unbekannten Fahrer anvertraut hatten. Er war gerade, um zu tanken, an der nächsten Raststätte eingebogen, hatte aber noch nicht angehalten, da hatte sie sich schon aus dem Sicherheitsgurt gelöst, hatte die Tür geöffnet und war herausgesprungen. Es ist ein ganz besonders unglücklicher Sprung gewesen. Sie scheint auf die Kante der Einfassung des Platzes mit aller Wucht aufgeschlagen zu sein. Dann hat sie gleich geschrien, dass man es trotz aller Motorengeräusche weiterhin gehört hat. Dies schrille Geschrei, so sagte der alte Herr, würde ihm sein Leben lang in den Ohren gellen. Von allen Seiten, von der Tankstelle, aus der Raststätte, aus haltenden Wagen sind Leute herbeigeeilt. Einer war so umsichtig, gleich die Polizei anzurufen. Sie war rasch zur Stelle und erstaunlich schnell danach auch der Krankenwagen mit Unfallarzt und Sanitäter. In seinem Wagen hätte der alte Herr Sabine nicht zum Krankenhaus bringen können. Sie wehrte sich verzweifelt wild dagegen, dass man sie anfasste. Und außerdem musste er ja zurückbleiben und wurde gründlich samt einiger Zeugen verhört. Die anderen an der Raststätte und auf dem Parkplatz hatten außerdem beobachtet, wie unvernünftig wild Sabine die Tür des noch fahrenden Wagens aufgerissen und ungestüm herausgesprungen wäre. Nein. Den alten Herrn traf keine Schuld. Es war wieder Sabines ungestümes Wesen, klagte der Vater. Ich nickte nachdenklich. Wir blickten beide vor uns hin. Dann wagte ich behutsam zu sagen,
Ob sie darum nicht jetzt lange still liegen muss, nicht als Strafe, sondern, wie sie eben sagten, wir wissen, dass denen, die Gott lieben, alle Dinge zum Besten dienen. Er neigte den Kopf, wie müde und alt sah er aus. Ja, bestätigte er, auch uns Eltern soll es zum Besten dienen. Wir sind schon in dieser Nacht zur Einsicht gekommen, dass auch wir gefehlt haben. Sie wissen wohl, in welcher Hinsicht, worin wir, selbst wir, die wir Christen sein wollen, so häufig versagen, auch und gerade wir Eltern und wir Älteren. Wir lieben zu wenig. Wir haben Sabine nicht genug geliebt. Wir haben nach unserer Ansicht das Möglichste getan, sie zu erziehen. Aber wir haben uns kaum bemüht, sie zu verstehen. Wir wollen Sabine mehr lieben und ich danke Ihnen für Ihr liebevolles Verständnis für unsere Tochter. Wir schieden mit einem Händedruck und, wie hätte ich das je für möglich gehalten, als Freunde. Ich durfte Sabine in der nächsten Zeit weder sehen noch sprechen. Sie lag zwar nur 3 Tage auf der Intensivstation bei den lebensgefährlich erkrankten oder frisch operierten Patienten. Eine weitere Verletzung, außer Prellungen, hatte man allerdings nicht bei ihr festgestellt. Sie litt aber unter einem schweren Nervenschock, so dass sie in ein Einzelzimmer gebracht werden musste. Sie störte und regte die anderen Kranken besonders nachts durch ihre wilden Schreie auf, die durch das Haus gelten und die nur durch Beruhigungsspritzen gemildert werden konnten. Erst wenn dieser Zustand sich gebessert hatte, sollte zu einer neuen, hoffentlich endgültigen Operation des so schwer zersplitterten Knöchels in der dem Kreiskrankenhaus angegliederten bekannten Sportklinik geschritten und der Fuß und ein Teil des Beins dann in Gips gelegt werden. Sie war tagelang überhaupt nicht bei Besinnung und nur die Eltern durften wenige Minuten an ihrem Bett verweilen. Erst als sich ihre Nerven etwas beruhigt hatten, konnte sie von der Kriminalpolizei verhört werden und auch hierbei hatte der Arzt nur kurze Zeit erlaubt und größte Vorsicht und Behutsamkeit empfohlen. Sobald sie sich dabei zu sehr aufregen sollte, musste sofort abgebrochen werden. Sie war aber bereits ruhiger geworden und sie antwortete verständlich, wenn auch noch etwas unklar. Nein, sie wäre nicht aus lauter Unbesonnenheit und Verwirrung aus dem Wagen gesprungen, versicherte sie. Sie hätte, sobald ihre Freundin sie verlassen und mit ihrem Bekannten fortgefahren wäre, schon ein ungutes Gefühl gehabt, was aber nicht nur ihrer Einbildung entsprungen wäre. Sie wäre überzeugt, dass der alte Herr das Abzweigschild zu ihrer Heimatstadt wohl gesehen und auch rechtzeitig gehört hätte, als sie ihn darauf aufmerksam gemacht hatte. Trotzdem wäre er weitergefahren. Er hätte auch gar nicht die Absicht gehabt, an der nächsten Ausfahrt umzukehren. Er hätte ihr gesagt, er wolle erst tanken und ihr dann listig zugezwinkert und etwas Unverständliches ins Ohr geraunt. Es hätte so ähnlich geklungen wie »Carpe diem«. Der Kriminalkommissar kannte diesen lateinischen Spruch, der eigentlich Carpe diem, nutze den Tag, lautete. Danach hätte der alte Herr vorgeschlagen, berichtete Sabine weiter, sie wollten miteinander bis Frankfurt fahren, das auf dieser famosen neuen Autobahn in knapp 2 Stunden zu erreichen wäre. Dort kenne er ein schnuckeliges kleines Lokal, wo man gut zu Abend essen, geradezu schlemmen könnte. Am nächsten Morgen wollte er sie dann zurück, ja, bis vor ihre Haustür fahren. Für eine gute Unterkunft würde er sorgen, falls sie nicht die ganze Nacht Abschied feiern wollten. Da wäre ihr sogleich eingefallen, was ihr ein junges Mädchen im Wartesaal des Hamburger Hauptbahnhofes erzählt hatte. Auf ähnliche Weise wäre dieses blutjunge Ding von einem gut und vertrauenerweckenden älteren Herrn in Schmutz und Schande verführt worden. Sie selber hätte dann nur noch einen Gedanken gehabt. Fort, fort. Und als letztes wäre ihr, sozusagen während des Sprungs, der Spruch eingefallen, der für diesen Tag in ihrem Losungsbüchlein gestanden hätte. Stricke des Todes hatten mich umfangen. So war ihr dieser Schutzgurt vorgekommen. Aber ich rief an den Namen des Herrn. Ach Herr, errette mich. Ach Herr, errette mich. Das hätte sie noch gerufen und dann wäre der wahnsinnige Schmerz über sie hereingebrochen und mehr wüsste sie nicht. Damit war Sabines Verhör beendet.
Die Kriminalpolizei hat dann diese Angelegenheit doch noch näher untersucht, da die Untaten auf und an den Autobahnen sich ständig wiederholten und eine Reihe junger Studentinnen im süddeutschen Raum erst vor kurzem derart in Gefahr gekommen waren. Sie hatte sich nach diesem biederen alten Herrn erkundigt, wie er ja sowieso nur selten sein kleines Zimmer benutze und es für ihn wohl nur eine Art Absteigequartier wäre. Da ihm, was Sabine betrifft, nichts Strafbares nachgewiesen werden konnte, wurde das Verfahren eingestellt. Sabines Eltern waren sehr dankbar dafür. Wenn auch Sabine hierbei völlig unschuldig gewesen wäre, wäre sie doch wieder in aller Leute Mund in ihrer kleinen Heimatstadt gewesen, gerade jetzt, wo sie anscheinend mit den Eltern sich aussöhnen wollte und auf dem rechten Weg, wenn auch erst zaghafte Schritte machte. So äußerte sich der Vater mir gegenüber, der mir immer treulich Auskunft gab. Sabine hatte noch manche Woche voller Schmerzen durchzustehen, noch mehrere Operationen über sich ergehen zu lassen. Viele Tage hing das Schild »Besuch verboten« an der Tür ihres Krankenhauszimmers. Es wäre nach einiger Zeit nicht mehr nötig gewesen, aber sie selber bat den Arzt wie die Schwestern dringlich darum, und auch der Vater, der mit der Mutter zu ihr kommen durfte, sah die Begründung ein, dass ihre Tochter zur völligen Ausheilung ihrer Nerven dieser Abgeschiedenheit bedürfe. Aus demselben Grund wehrte Sabine auch, ohne Wissen der Eltern, die Erlaubnis ab, über welche die meisten Patienten so glücklich sind. Während der Weihnachtswoche mit dem Gipsbein die Feiertage zu Hause zu verleben. Nur die Eltern waren am Heiligabend ein Stündchen bei ihr im Schein der wenigen Kerzen, die ihr winziges Bäumchen zierten. Sie hätte gewiss mehr Besucher gehabt, wenn sie sich danach gesehnt und es gewünscht hätte. Seit die Leute wussten, dass sie in solch gutem Einvernehmen mit den Eltern stand, der Vater sich hochbefriedigt über sie und ihre Wandlung äußerte, auch die Ersparnisse, die sie gemacht hatte, erwähnte und stolz von der guten Stelle erzählte, die ihrer in dem in christlichen Kreisen wohlbekannten Anstalt wartete und die sie auch sitzend ausfüllen könnte, falls sie gehbehindert bliebe, ja, seither hatte sich die Meinung der lieben Nächsten sehr gewandelt. Man sprach allgemein mitleidig und liebevoll von der armen kleinen Sabine und jede zweite im Städtchen kündigte ihren Besuch bei ihr an, sobald er erlaubt wäre. Ich selber galt als Sabines ehemalige Lehrerin und alte Vertraute als ein Ausnahmefall. Ich durfte am ersten Weihnachtstag, wie mir der Vater selbst mitteilte, zu ihr kommen, während die Eltern den alljährlichen musikalischen Feiern ihrer Gemeinde beiwohnten. Ich hatte angenommen, eine sehr verzagte, betrübte Sabine vorzufinden. Wie war ich erstaunt, als sie von ihrem Sessel am Fenster aus mir, zwar mit einem zaghaften Lächeln, aber durchaus nicht verzagt, entgegenblickte. »Du darfst schon aufstehen und du bist anscheinend gar nicht so betrübt, wie ich befürchtete«, staunte ich. Sie streckte mir ihre blasse, schmale Hand entgegen und antwortete heiter, »Warum sollte ich betrübt sein? Ich fühle mich so geborgen in dieser Einsamkeit und so geborgen in meines Herrn Liebe. Ich bin dankbar dafür.« Es ist mir gerade, als hätte mir der Vater im Himmel ein feines Fädchen um meinen Knöchel gebunden, damit ich nicht mehr so unvernünftig losrennen kann. »Wirst du denn nie mehr rennen können?«, fragte ich besorgt. »So wie es war, wird es nie mehr werden«, erwiderte Sabine ruhig. Schwester Else hat mir versichert, dass der Herr Professor hervorragende Arbeit an meinem zerschmetterten Knöchel geleistet hätte. So hervorragend, wie es nur möglich war. Bei meinen ersten Gehversuchen, die ich schon täglich machen darf, habe ich wohl gemerkt, dass trotz der großen Kunst des hervorragenden Chirurgen mein Knöchel nicht ganz in Ordnung ist und dass ich wahrscheinlich ein Hinkebein bleiben werde. Die liebe Schwester hat mich zwar wieder getröstet, dass es nicht immer so arg bleiben würde und sich mein Knöchel nach und nach immer mehr kräftigen würde, so dass, zu guter Letzt, kaum noch ein Hinken zu merken wäre. Nun, vielleicht war das nur ein Trost. Vielleicht stimmte es auch, wie mir ein Arzt versicherte. Es ist aber gar nicht so schlimm.
Steht nicht in der Heiligen Schrift, dass es besser ist, dass man lahm oder als Krüppel ins Leben eingeht, als wie mit zwei Füßen ins höllische Feuer geworfen wird? Bei mir ist es noch nicht einmal so furchtbar. Ich freue mich auf die kommende Herrlichkeit, auch wenn ich sie hinkend erreichen werde. Vielleicht oder nein, ganz bestimmt hat mir diese Zeit, in der ich in die Stille geführt wurde, dazu verholfen. Muss ich darum nicht von ganzem Herzen dankbar sein? Ich war tief bewegt. Da war ich nun gekommen, um zu trösten und fand ein fröhliches Gotteskind vor, das anderen besseren Trost gefunden und meines armseligen Menschentrostes gar nicht bedurfte. Sabine verweilte nach ihrer Entlassung aus dem Krankenhaus nur ganz kurze Zeit im Elternhaus und bemühte sich, auf die Eigenart der Eltern einzugehen und erlebte bei ihnen das gleiche Bemühen, sich ihrem lebhaften Temperament verstehend anzupassen. Sie drängte aber sehr, an ihre Arbeit und zu Schwester Frieda zu kommen, und der Vater war sehr damit einverstanden und brachte sie selber dorthin. Im folgenden Sommer habe ich Sabine wieder gesehen. Ich war auf der Durchreise nach Süddeutschland und machte einen Tag Rast bei Schwester Frieda, die mich liebevoll wie immer aufnahm. Ich lernte dabei auch Sabines Freundin Ute kennen, ein schlankes, blondes Mädchen mit einem schmalen, klugen Gesicht. In ihrer ruhigen Art war sie das reine Gegenteil von Sabine, die allerdings auch nicht mehr solch ein Wirbelwind war. Die gute Schwester Else hatte ihr damals im Krankenhaus aber nicht nur billigen Trost spenden wollen. Sie hatte ihr die Wahrheit gesagt. Sabines Knöchel hatte sich mittlerweile so gekräftigt, dass ihr Hinken kaum noch und bei ruhigen Spaziergängen auf ebenem Boden, wie wir sie in dem schönen Park auf den mit vielen roten Rosen umsäumten Wegen machten, gar nicht mehr auffiel. Ich sagte es ihr auch anerkennend. Sie lachte. Ja, gab sie zu, aber springen, rennen, laufen und vor allem weglaufen, damit ist es bei mir für alle Zeit vorbei. Da muss ich mich ja eines Teils sogar darüber freuen, scherzte ich. Das dürfen Sie ruhig, antwortete sie lächelnd. Schwester Frieda hat gesagt, diese stille Zeit im Krankenhaus wäre für mich die glücklichste Zeit gewesen und Gold wert. Bei mir bewahrheitete sich das Wort, dass uns alle Dinge zum Besten dienen. Das heißt denen, die Gott lieben. Und ich liebe ihn. Ja, ich liebe ihn. Wir verlebten noch eine gemütliche und besinnliche Kaffeestunde miteinander. In Schwester Friedas gemütlichem Zimmer. Dann nahm ich Abschied von der geliebten Oberin und Ute, die vor dem Abendessen noch allerlei zu tun hatte. Sabine begleitete mich auf dem breiten Einfahrtsweg zum Tor, wo eine Taxe auf mich wartete, die mich zum Bahnhof bringen sollte. Sie hatte sich an meinen Arm gehängt. »Neulich war Klaus hier«, berichtete sie auf einmal so betont gleichgültig. »Er machte mit dem CVJM eine Wanderung durch unsere Gegend.« »Klaus?« wiederholte ich. »Diesmal ist er also nicht an dir vorübergegangen.« Sie errötete, lachte. »Diesmal nicht«, stimmte sie bei, »und er brachte mir sogar Grüße von meinem Vater und meiner Mutter.« Wir sprachen nicht weiter darüber. Man soll sich ja nicht in die zartesten Angelegenheiten junger Menschen drängen und sie neugierig über etwas ausfragen wollen, worauf sie selber vielleicht noch eine Antwort suchen und sich nicht klar sind. Ich weiß nicht, wie Sabines Weg weitergehen wird. Ein Ehemann würde es bei ihrem Temperament nicht immer leicht mit ihr haben. Wenn der Vater im Himmel aber einen für sie bestimmt hat, dann wird der Herr der Dritte in ihrem Bund sein und dann brauchen wir uns keine Sorgen um Sabines Ehe zu machen. Ob sie heiraten wird, auch das steht in Gottes Hand. Und so wollen wir Sabine ihm anbefehlen, der sie bis hierhin geleitet hat.

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Und wenn die Gefahr weiter über war, dann wie Cori so dankbar und bete Gott und seht, jeder ist in Sicherheit, Gott. 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

0: 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Hier kannst du deine Freund dort anladen. 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
10: 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Und wenn du Fragen hast oder Antwort schreiben willst, dann hörst du nur diese Adresse. telaninuspy@gmail.com. 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

Guten Abend, Tanja. 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

Hallo, werte Hörer von Radio ZB30. Herzlich willkommen zum Abendjournal. Heute am Mittwoch, den 27. Mai, begrüßt Sie Vanessa Rempel am Mikrofon. In der Sendung haben wir die Nachrichten aus dem In- und Ausland, Wetterdaten und die Devisenkurse. Danach stehen folgende Beiträge auf dem Programm. In der Kurzsendung Ehe und Familie heute die Frage Liebe ohne Grenzen. Danach hören Sie Näheres über ein bevorstehendes Treffen, und zwar für ehemalige Studenten vom SEMTA sowie Dozenten oder Personen, die durch Studium oder Wohnen einen Bezug zum SEMTA haben. Und abschließend einige Informationen über die neue Wohngemeinschaft für minderjährige Mütter im Heim ABBA in Neuland. Werte Hörer, ich bedanke mich bei Ihnen, dass Sie bei dieser Sendung heute dabei sind und wünsche nun eine informative und interessante Stunde am Radio.

Wir beginnen mit den Nachrichten aus dem internationalen Bereich. NASA wählt Jeff Bezos, Blue Origin, für die erste von drei unbenannten Mondmissionen aus. Wie The Guardian berichtet, plant die amerikanische Raumfahrtbehörde NASA in diesem Jahr drei unbemannte Mondmissionen als Vorbereitung für den Bau einer dauerhaften Mondbasis. Die erste Mission soll vom Raumfahrtunternehmen Blue Origin des Amazon-Gründers Jeff Bezos. Die ersten Missionen dienen dazu, Landefahrzeuge, Technik und wissenschaftliche Systeme zu testen. Die erste Landung ist bereits für September vorgesehen. Dabei soll ein unbemannter Transporter wissenschaftliche Geräte zum Südpol des Mondes bringen. Langfristig plant die NASA eine teilweise dauerhafte Präsenz auf dem Mond zwischen den Jahren 2029 und 2032. Das Projekt ist Teil des amerikanischen Artemis-Programms und soll auch die Grundlage für spätere bemannte Missionen zum Mars schaffen. Die USA wollen damit ihre Raumfahrtprogramme weiter ausbauen und ihre Position im internationalen Wettlauf um die Erforschung des Weltraums stärken. 5 Vermisste aus der Höhle in Laos sind lebend geborgen worden. Laut dem Spiegel haben Einsatzkräfte die Männer nach tagelanger Suche wohlbehalten entdeckt. Nach 2 weiteren Vermissten wird noch gesucht. Die Gruppe von 7 Goldsuchern war seit mehr als einer Woche in einer überfluteten Höhle eingeschlossen. Die Rettungsmission gestaltet sich nach Angaben der Retter äußerst schwierig. Der Zugang zur Höhle führe durch einen nur rund 60 Zentimeter breiten Tunnel, durch den Einsatzkräfte etwa 100 Meter kriechen müssen, so die beteiligten Einsatzkräfte. Eine zusätzliche Herausforderung stellen die Wassermassen und der Sauerstoffmangel dar. Die Regierung in Laos bat Thailand um Hilfe. Auch wegen der Erfahrung thailändischer Einsatzkräfte bei der international beachteten Rettung einer Jugendfußballmannschaft aus der Tham Luang-Höhle im Jahr 2018. Auch internationale Tauchexperten unterstützten die Mission, darunter der finnische Höhlentaucher Mikko Pasi, der bereits an der spektakulären Rettung in Tham Luang beteiligt war. Einwegprodukte aus dem Alltag verschmutzen die Umwelt am häufigsten. Laut einer im Spiegel veröffentlichten neuen englischen Studie landen rund 20 Millionen Tonnen Plastik jedes Jahr auf dem Festland, in Flüssen und in den Meeren und Ozeanen. Der Müll gefährdet Ökosysteme und ganze Küstenregionen. Laut dem Forschungsteam können politische Maßnahmen dem Problem entgegenwirken. Für die Analyse hat die internationale Forschungsgruppe mehr als 350 Studien ausgewertet. Der Strandmüll aus 112 Ländern, in denen zusammen 86% der Weltbevölkerung leben, wurde berücksichtigt. Bei den Untersuchungen stellte sich heraus, dass es weltweit keine großen Unterschiede zwischen den Arten des Mülls gibt. An erster Stelle steht laut der Studie Plastik aus dem Lebensmittel- und Getränkebereich. Dahinter folgen Plastiktüten und Zigarettenreste. Auf Platz 3 des gefundenen Mülls stehen Abfälle aus der Seefahrt- und Fischereiindustrie. Politische Maßnahmen können der Studie zufolge Wirkung zeigen. Das belege etwa der Umgang mit Plastiktüten. In einigen Ländern Afrikas wie Kenia, Tansania oder Mosambik wurden strenge Verbote für Plastiktüten eingeführt. Diese Länder verzeichneten deutlich weniger Abfälle als andere Regionen Asiens und Afrikas, wo derartige Verbote nicht gelten. Langfristig würde die Eindämmung der Plastikflut nur gelingen, wenn weniger produziert und verbraucht werde, so das Forschungsteam. Die Eindämmung des Ebola-Virus wird durch gekürzte Hilfsgelder erschwert. Wie die Tagesschau schreibt, breitet sich das Ebola-Virus in der Demokratischen Republik Kongo weiter aus. Die Weltgesundheitsorganisation WHO spricht von 220 vermuteten Todesfällen und mehr als 900 Verdachtsfällen.
Hilfsorganisationen und die Vereinten Nationen beklagen, dass die drastischen Kürzungen bei humanitärer Hilfe und bei den Zuwendungen an verschiedene Programme der Vereinten Nationen die Eindämmung der Infektionskrankheit nun zusätzlich erschweren würden. Viele Geberländer haben ihre Zahlungen für humanitäre Hilfe drastisch gekürzt, besonders massiv im vergangenen Jahr. Auch die Vereinten Nationen bekommen weniger Geld. Das hat Folgen für den Kampf gegen Ebola. Zwar kommt nach und nach Material für den Kampf gegen Ebola an, doch alles kommt spät und es ist zu wenig. Zudem ist das Gesundheitssystem in Kongo seit Jahren unterfinanziert und durch die vielen Kriegsvertriebenen zusätzlich belastet, wie es heißt.

Weitermachen wir mit den Nachrichten aus dem nationalen Bereich. Das IPS hat die Reparatur wichtiger Medizingeräte erfolgreich eingeleitet. Darüber berichtet die staatliche Nachrichtenagentur IP Paraguay. Das Nationale Fürsorgeinstitut IPS investiert kräftig in seine medizinische Versorgung. Für rund 1 Milliarde Guaraníes werden derzeit 2 ältere defekte Geräte zur Behandlung von Gefäßerkrankungen instand gesetzt. Die Angiographen sollen in den nächsten Tagen wieder einsatzbereit sein. Um Behandlungen während der laufenden Arbeiten zu sichern, arbeitet das IPS eng mit dem Gesundheitsministerium zusammen. Täglich werden dafür bis zu 10 Patienten koordiniert verlegt. Zusätzlich plant das Institut eine Großinvestition von rund 30 Milliarden Guaraníes für die Modernisierung der Herzmedizin. Mit dem Geld sollen 3 neue Hightech-Geräte angeschafft und Operationssäle gebaut werden. Neben der Medizintechnik fließen rund 700 Millionen Guaraníes in die Wäscherei des Zentralkrankenhauses. Innerhalb von 3 Monaten sollen die Industriemaschinen dort wieder voll laufen, um die strengen Hygienestandards für Patienten und Personal dauerhaft zu sichern. Das Innenministerium hat das Aufnahmeverfahren für die Polizeischule im kommenden Jahr aus Geldmangel ausgesetzt. Wie das Nachrichtenportal ADN Digital schreibt, stoppen das paraguayische Innenministerium und die Nationalpolizei das Aufnahmeverfahren für die Polizeischule im Jahr 2027 wegen fehlender Mittel und mangelnder Infrastruktur. Statt neuer Schüler wollen die Behörden das bestehende Personal intensiver schulen, um die Fähigkeiten von rund 15.000 aktiven Polizisten im Land gezielt zu stärken. Trotz des Aufnahmestopps an der zentralen Polizeischule laufen die Verfahren an der Nationalen Polizeiakademie sowie den Musikschulen normal weiter. Ziel der gesetzlichen Reform bleibt die Sicherheit und die Arbeit in den paraguayischen Revieren nachhaltig zu verbessern. Das paraguayische Außenministerium hat personelle Veränderungen im administrativen und technischen Dienst beschlossen. Die zuständige Bewertungskommission hat unter der Leitung von Außenminister Rubén Ramírez Lezcano über die Versetzung und Rotation von Beamten im In- und Ausland entschieden. Diese personellen Wechsel basieren auf einer ständigen Leistungs- und Kompetenzprüfung der Mitarbeiter, um die Ziele der paraguayischen Außenpolitik effektiver umzusetzen. Wie das Außenministerium erläutert, betreffen die Beschlüsse sowohl den lokalen Dienst in Paraguay als auch die Vertretungen im Ausland und werden nun Präsident Santiago Peña zur endgültigen Genehmigung vorgelegt. Das Verfahren ist Teil einer dauerhaften Qualitätskontrolle, um die Verwaltung zu modernisieren und die Leistung der Beamten kontinuierlich zu optimieren. Das Landwirtschaftsministerium hat eine moderne Verkaufshalle zur Unterstützung lokaler Erdbeerproduzenten in Itauguá eingeweiht. Landwirtschaftsminister Carlos Jiménez hat heute, laut IP Paraguay, den neuen Verkaufsraum im Bezirk Estanzuela offiziell eröffnet. Das Projekt soll die Vermarktung der regionalen Erdbeeren ankurbeln und das Einkommen der bäuerlichen Familienbetriebe stärken. Der Laden wird pünktlich zur bevorstehenden Erdbeersaison öffnen. Finanziert wurde der Bau mit fast 1 Milliarde Guaraníes durch ein Marktförderungsprojekt des Ministeriums und der Weltbank. In dem neuen Gebäude wird die örtliche Erzeugergemeinschaft ihre Produkte unter einer eigenen regionalen Marke verkaufen. Ein integrierter Spielplatz soll den Verkaufsort zudem zu einem attraktiven Ausflugsziel für Familien machen. Der Landwirtschaftsminister betonte bei der Eröffnung, wie wichtig solche Investitionen für die ländliche Entwicklung seien. Das Projekt soll den Bauern faire Marktbedingungen bieten und die Wettbewerbsfähigkeit der familiären Landwirtschaft im Land sichern. In Yembe hat die Regierung 3 neue Zentren für Familiengesundheit offiziell in Betrieb genommen. Gesundheitsministerin Maria Teresa Varan hat heute die medizinischen Versorgungseinrichtungen in den Wohnvierteln La Lomita Dos, Mirador und Paz del Chaco feierlich eröffnet.
Diese neuen Zentren stärken die medizinische Grundversorgung vor Ort und bieten rund 14.000 Einwohnern direkten Zugang zu Arztbesuchen, Impfungen und Vorsorgeuntersuchungen, wie IP Paraguay berichtet. Durch das wohnortnahe Angebot in der Nachbarschaft, das jeweils bis zu 5.000 Menschen betreut, sollen weite Wege zu den überlasteten Großkrankenhäusern vermieden werden. Das gesamte Projekt ist Teil eines nationalen Förderprogrammes und wurde durch einen gezielten Entwicklungskredit der Weltbank finanziert. Das Industrie- und Handelsministerium MIG hat den Fortschritt des Industrie- und Logistikparks in Mariano Roque Alonso bewertet. Wie die Zeitung Ultima Hora informiert, hat Industrie- und Handelsminister Marco Riquelme gemeinsam mit seinen Vizeministern den Logistikpark Puerto Fénix besucht, um sich über dessen Erweiterungspläne zu informieren. Der Komplex gilt als strategischer Knotenpunkt für die Lagerung und den Warenverkehr, auf dem aktuell 250.000 Quadratmeter Lagerhallen fertiggestellt sind und weitere 100.000 Quadratmeter gebaut werden. Der Minister hob hervor, dass solche Infrastrukturen die nationale Wirtschaft ankurbeln. Das MIG arbeitet weiterhin eng mit dem privaten Sektor zusammen, um über gesetzliche Anreize neue Investitionen anzuziehen und mehr Arbeitsplätze für die paraguayische Bevölkerung zu schaffen. Wir machen weiter mit den Meldungen aus dem lokalen Bereich. Herr Civito Monte aus La Esperanza meldet, dass er folgende Dienstleistungen verrichtet. Jegliche Säuberungen von Viehweiden und Zäunen mit einer Mannschaft von 24 Personen. Er verfügt über einen Kleinlaster, um seine Männer zum erwünschten Ort zu befördern. Seine Kontakttelefonnummer lautet 0982 875 137. Gezeichnet Civito Monte.

Wir bringen eine Todesnachricht aus Friesland. Herr Rudolf Regier, wohnhaft in Vancouver, Kanada, ist heute, den 27. Mai, morgens unerwartet heimgegangen. Er erreichte ein Alter von 69 Jahren. Wann die Begräbnisfeier stattfindet, wird zu einem späteren Zeitpunkt bekannt gegeben. Gezeichnet die trauernde Ehefrau Esther Regier und Kinder. Von Radio ZB30 aus bekunden wir der betroffenen Familie unsere herzliche Anteilnahme. Auf Wunsch spielen wir das folgende Lied.

Dann machen wir weiter mit den Wetterdaten. Zuallererst das aktuelle Wetter hier in Philadelphia. Im Moment ist der Himmel teilweise ganz leicht bewölkt und die Temperatur beträgt 24 Grad Celsius. Die Luftfeuchtigkeit liegt im Moment bei 68% und der Luftdruck beträgt 1015 Millibar. Der Wind weht aus östlicher Richtung mit einer Geschwindigkeit von etwa 5 Kilometern pro Stunde. Die Tiefsttemperatur in Philadelphia wurde heute mit 15 Grad Celsius registriert und das heutige Tagesmaximum hat die 27 Grad Celsius erreicht. Und die höchste Windgeschwindigkeit betrug heute 23 Kilometer pro Stunde. Die Wettervorhersage für den zentralen Chaco. Laut den Meteorologen des Nationalen Wetterdienstes DINAC erwartet uns morgen eine Temperaturspanne von etwa 19 Grad Celsius bis zu 32 Grad Celsius. Im Verlauf des Tages soll der Himmel teilweise bewölkt sein und der Wind aus unterschiedlichen Richtungen wehen.

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Präsentiert werden unter anderem Lösungen für die Agrarindustrie, hochpräzise Waagesysteme für LKWs mit Automatisierung und Anti-Betrugssystemen inklusiv. Außerdem auch Waagesysteme für Tanks und Silos mit Dosieroptionen. Des Weiteren werden Lösungen für agroindustrielle Labors angeboten, wie tragbare und stationäre Lösungen für Wasser- und Chlormessungen. Gezeichnet Maria Eugenia Olite.

0: Und nun machen wir mit den Wirtschaftsdaten weiter. Die aktuellen Devisenkurse von heute sehen wie folgt aus. Der US-Dollar steht im Ankauf auf 6030 Guaraníes und im Verkauf auf 6160 Guaraníes. Der kanadische Dollar wurde mit 4000 zu 5700 Guaraníes gehandelt. Der Euro steht bei 7200 zu 7600 Guaraníes. Der brasilianische Real steht bei 1160 zu 1260 Guaraníes und der Peso Argentino auf 3 zu 6 Guaraníes. 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
1: Psalm 138, Vers 8. Der Herr wird's vollenden um meinetwillen. Herr, deine Güte ist ewig. Das Werk deiner Hände wollest du nicht lassen.

0: Nun beginnt der zweite Teil der heutigen Abendjournal-Ausgabe. Als erstes hören Sie den Beitrag in der Kurzsendung Ehe und Familie. Da beschäftigen wir uns heute mit der Frage Liebe ohne Grenzen.
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2: Guten Abend, verehrte Zuhörer. Mein Name ist Marco Unrau und ich bin der Betriebsleiter des Sozialdienstes Menno. Das Thema, über das ich heute sprechen möchte, ist, wie sich die Liebe innerhalb einer Familie oder auch eines Familiensystems zeigt und welche Formen sie annehmen kann. Aber was denn genau ist die Liebe innerhalb einer Familie? Laut Soziologen ist die Liebe in einer Familie ein tiefes Band, das auf bedingungsloser Fürsorge, Vertrauen und gemeinsamen Erleben beruht. Sie ist von Akzeptanz und Vertrauen geprägt und in diesen Erfahrungen prägt sich unsere Identität. Das heißt, dass sich alle zukünftigen Beziehungen, die wir in unserem Leben führen, auf diese Erfahrungen in unserer Familie auswirken werden. Diese Liebe schafft es, dass sich die Familie verbunden fühlt und auch einer für den anderen einsteht. Wenn wir uns dessen bewusst sind, dass die Erfahrungen, die unsere Kinder in unserer eigenen Familie machen, sie auch für ihre Zukunft prägen, dann wissen wir, welche Verantwortung uns mit der Erziehung von unseren Kindern gegeben ist. Eltern wünschen sich, ihre Kinder bedingungslos zu lieben, für sie da zu sein und ihnen alles Gute zu geben. Doch gerade in diesem Wunsch entsteht oft ein Missverständnis. Liebe wird mit grenzenloser Nachgiebigkeit verwechselt. Viele Eltern denken, wenn ich mein Kind liebe, darf ich ihm nichts verwehren. Oder ich muss immer verständnisvoll sein. Grenzen verletzen doch die Beziehung. Doch die Bibel zeigt uns ein anderes Bild. Sie macht deutlich, wahre Liebe bedeutet nicht Grenzenlosigkeit, sondern verantwortungsvolle Führung. Liebe und Grenzen gehören untrennbar zusammen. Schon am Anfang der Bibel sehen wir, Gott ist ein Gott der Ordnung. Er trennt Licht und Dunkelheit, setzt Grenzen zwischen Wasser und Land und schafft dadurch Raum für Leben. Das lesen wir in 1. Mose 9 bis 10. Dieses Prinzip setzt sich auch in der Familie fort. Familie ist kein Ort ohne Regeln. Familie ist ein Raum mit Struktur und Orientierung. Kinder brauchen nicht nur Liebe, sie brauchen auch Grenzen, um sich sicher zu fühlen. Ohne Grenzen entsteht Unsicherheit, mit Grenzen entsteht Vertrauen. Was bedeutet Liebe in der Erziehung? Die Bibel beschreibt wahre Liebe nicht als bloßes Gefühl, sondern als eine Haltung, die Wahrheit und Verantwortung einschließt. In 1. Korinther 13, Vers 6 steht, die Liebe freut sich nicht über die Ungerechtigkeit, sondern freut sich an der Wahrheit. Das bedeutet in der Erziehung, Liebe sagt nicht zu allem Ja. Liebe korrigiert. Liebe führt. Ein Kind, das alles darf, wird nicht freier. Es wird orientierungslos. Deshalb sind Grenzen ein Ausdruck von Liebe. Viele Eltern empfinden es als schwer, Nein zu sagen. Aber ein klares Nein gibt Orientierung, schafft Vertrauen und verhindert Unsicherheit beim Kind. Ein unklarer Erziehungsstil dagegen führt zu Verwirrung, Unsicherheit und innerer Unruhe. Ein Kind fühlt sich nicht geliebt, wenn alles erlaubt ist, sondern wenn es geführt wird. Wenn den Kindern Grenzen gesetzt werden, übergibt man ihnen auch Verantwortung. Denn wenn diese Grenzen überschritten werden, müssen die Kinder für die Folgen die Verantwortung übernehmen. Eltern dürfen nicht alles für ihre Kinder lösen. Wenn Eltern keine Grenzen setzen, übernehmen die Eltern die Verantwortung der Kinder und verhindern so die Entwicklung. Liebe bedeutet daher begleiten, aber nicht alles übernehmen. Grenzen schaffen Respekt. Die Kinder sollen lernen, in Frieden mit ihren Mitmenschen zu leben. Und das kann nur geschehen, wenn ein gegenseitiger Respekt da ist. Frieden entsteht nicht durch Nachgiebigkeit, sondern durch Klarheit. Und da schützen Grenzen Beziehungen vor Konflikten und Überforderung. Konsequenzen gehören zur Liebe. Grenzen ohne Konsequenzen sind wirkungslos. Konsequenzen dienen dem Lernen. Sie sind keine Strafen. Damit aber auch gelernt werden kann, muss die Konsequenz immer eng mit der Übertretung der Grenzen in Zusammenhang stehen. Wer etwas kaputt macht, muss dies reparieren oder ersetzen. Wer etwas schmutzig macht, macht es auch wieder sauber. Wer zu spät kommt, muss warten, bis die Gruppe mit ihrer Aktivität fertig ist, denn Störungen werden nicht toleriert. Es ist wichtig, den Sinn einer Regel zu kennen. Konsequenzen dürfen niemanden beschädigen, beschämen, verletzen oder ausschließen. Nur so können Kinder lernen, wie wichtig es ist, sich an Regeln zu halten. Es ist sehr wichtig, dass die Kinder lernen, dass auf unser Handeln immer eine Konsequenz folgt. Wenn ich vom Dach springe, muss ich damit rechnen, dass ich auf der Erde lande. Wenn Kinder es zu Hause nicht lernen, dass ihre Handlungen Konsequenzen nach sich ziehen, oder wenn Eltern immer versuchen, die Konsequenzen für das Fehlverhalten ihrer Kinder zu übernehmen, kann dies schwere Folgen für die Entwicklung der Kinder haben. Denn wenn später der Staat oder die Gesetze die Grenzen setzen, dann sind es meistens sehr harte Konsequenzen, die dann folgen. Wie kann ich dann Grenzen und bedingungslose Liebe miteinander vereinbaren? Ein wichtiger Punkt ist, dass Grenzen nicht bedeuten, dass die Liebe endet. Ein Kind muss immer wissen, ich werde geliebt, egal was passiert. Aber gleichzeitig, es gibt Regeln und sie gelten. Liebe Zuhörer, die Herausforderung in der Familie ist groß. Kinder wollen Freiheit, Eltern wollen Sicherheit. Liebe ohne Grenzen ist keine echte Liebe. Grenzen ohne Liebe sind hart. Wahre Liebe aber verbindet beides. Grenzen sind kein Zeichen von Ablehnung, sondern von Verantwortung. Sie können ihrem Kind sagen, du bist mir wichtig. Ich lasse dich nicht allein. Ich begleite dich auf deinen Weg. Ein Kind wird nicht am meisten durch das geliebt, was er bekommt, sondern durch die klaren, liebevollen Grenzen, die es tragen. Heinrich Pestalozzi sagte, Erziehung ist Beispiel und Liebe, sonst nichts.

Vom Campus SEMTA der Evangelischen Universität von Paraguay aus wird für den kommenden Samstag ein Treffen organisiert, und zwar für ehemalige Studenten vom SEMTA sowie Dozenten oder Personen, die durch Studium oder Wohnen einen Bezug zu SEMTA haben. Über das Treffen sprach unsere Kollegin Hildegard Batista mit dem Direktor

0: ist es für mich ein bisschen schwer, eine konkrete Antwort zu finden. Es ist wahrscheinlich so, wie das mit einer ganzen Menge Dinge im Leben ist. Man will und man will und man will, aber vom Wollen passiert normalerweise nichts. Wir hatten schon länger den Wunsch und auch haben wir immer wieder darüber gesprochen, mal ein Ex-Semter-Studententreffen zu machen, um einfach auch mit unseren Leuten wieder Kontakt aufzunehmen. Es ist nicht das erste Ex-Semter-Studenten, es hat schon einige gegeben, aber es war irgendwie nicht etwas Regelmäßiges und es gab auch schon jahrelang kein so ein Treffen, das dann bewusst organisiert worden ist. So aus diesem Wunsch entstand dann irgendwann die Entscheidung, wir wollen das machen. Wir werden mit einer größeren Gruppe an diesem Wochenende im Chaco sein und lasst uns das verbinden und wir laden einfach mal die Leute ein. Wir schauen, wer kommen kann und wir freuen uns auf einen jeden, der dann dabei sein kann. Und außerdem ist es ja so, dass Semter in diesem Jahr 70 Jahre Bestehen feiert. 1956 fing Semt in Uruguay in Montevideo an und wir feiern 70 Jahre Bestehen vom Semter und das war dann für uns auch ein Anlass, um diesen Wunsch, den wir schon länger hatten, diese Idee, diesen Gedanken zur Wirklichkeit werden zu lassen.
1: Was will man damit bezwecken?
0: Wir haben uns ein paar verschiedene Ziele gesetzt für dieses Treffen. Wir wollen in erster Linie die Verbindung zu den Ex-Studenten, zu den Ex-Semter-Leuten wieder stärken. Wir wollen sie auf sie hören, sie kennenlernen. Zum Teil sind sie uns ja nicht bekannt, da sie vor vielen Jahren im Semter studiert haben. Wir möchten erreichen, dass die Studenten untereinander auch wieder Kontakt haben. Und wir wollen von ihnen hören, was sie machen, wo sie heute sind, was Semter in ihrem Leben bedeutet hat, was für sie Herausforderungen sind. Und vor allen Dingen aber wollen wir als Semter auch hören, was diese Leute uns zu sagen haben. Was ist ein Feedback, das sie uns geben würden? Was sind aus ihrer Sicht Dinge, die wir verbessern könnten, müssten, sollten? So, es ist in ein paar Richtungen, die wir gedacht haben, was für uns wichtig ist, dass wir diese Leute kennenlernen, dass sie untereinander wieder Verbindung aufnehmen, dass vielleicht auch ein paar alte Geschichten wieder hervorgeholt werden. Man kann ja vielleicht noch gewisse Sachen aus dem Internat da um Vergebung bitten, falls das nötig ist. Dies ist jetzt als kleiner Spaß gemeint. Ein lockeres Zusammensein, wo wir aufeinander hören wollen, wo wir den Leuten auch sagen wollen, was wir im Semter momentan für Herausforderungen, für Siege feiern können und von dem her einfach den Kontakt verstärken und näher beieinander zu sein.
1: Wer ist denn jetzt eingeladen und müssen diese sich anmelden?
0: Vielleicht ist euch schon aufgefallen, dass ich von Semter-Leuten spreche. Also es sind nicht nur Ex-Studenten eingeladen. Wir reden von Ex-Semter-Leuten. Also das heißt, jemand, der im Semter studiert hat oder jemand, der vielleicht im Internat gewohnt hat und dann an der UNA oder an einer anderen Fakultät studiert hat, vielleicht auch nur ein paar Fächer beim Semter genommen hat, jemand, der im Semter gearbeitet hat, der ist herzlich eingeladen zu diesem Ex-Semter-Treffen. Es ist nicht nur ein Ex-Semter-Studententreffen, sondern wir wollen das breiter aufziehen, dass Leute, die eine Vergangenheit im Semter haben, vielleicht dadurch, dass sie dort gewohnt oder gearbeitet haben, die sind natürlich auch ganz herzlich eingeladen. Man kann sich direkt bei uns im Semter da anmelden. Die Telefonnummer ist 0981 807 507. So, man kann das uns auch anschreiben, falls man den Kontakt zu irgendeinem der Dozenten hat. Darf man sich da gerne melden, dann werden wir das weiterleiten. So, meldet euch an. Wir wollen gerne einen gemeinsamen Abend mit euch genießen.
1: Wann und wo genau soll dieses Treffen jetzt stattfinden?
0: Das Treffen findet am kommenden Samstag, den 30. Mai, um 18 Uhr auf dem Hof der MG Elim in Loma Plata statt. Also ihr seid ganz herzlich eingeladen, Samstag, 30. Mai, 18 Uhr, beim Hof der Elim in Loma Plata.

0: Wenn Leute sich jetzt anmelden, was steht denn etwa auf dem Programm?
1: Auf dem Programm steht neben lockerer Gemeinschaft mit Tereré und viel Geschichten erzählen auch eine Besinnung, einen Willkommensgruß natürlich von unserer Seite aus. Es wird Zeugnisse geben, es wird Zeit geben, um in Gruppen sich zu unterhalten untereinander. Es wird Zeit geben, wo wir Semter kurz einmal ja, vorstellen, in dem Sinne vorstellen, dass wir sagen, was im Moment gerade die Dinge sind, mit denen wir uns beschäftigen, was der Stand so ist vom Semter, wie es da aussieht. Es wird ein gemeinsames Abendessen geben und in dem Sinne ein gemischtes Programm zwischen freier Zeit, um miteinander zu erzählen, eine Zeit, wo wir aufeinander hören wollen, wo wir von den Ex-Semter-Leuten auch hören wollen, was sie bewegt, was sie denken in Bezug auf Semter. Es wird eine Zeit der Zeugnisse geben, aber auch bei einer Präsentation vom Semter. So, ich lade noch einmal ganz herzlich all diejenigen ein, die in der Vergangenheit im Semter studiert, gearbeitet oder gewohnt haben. Lasst euch dieses Treffen nicht entgehen. Kommender Samstag, 30. Mai, 18 Uhr, MG Elim in Loma Plata. Vielen Dank.
2: Das war Direktor Delmer Wiebe vom SEMTA über ein Treffen, das am 30. Mai in der MG Elim in Loma Plata stattfindet. Zu der Veranstaltung darf man sich bis Donnerstag anmelden.
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2: Ein wichtiger Schritt für die soziale Arbeit in unserer Region. Am vergangenen Samstag wurde im Heim Abba in Neuland eine neue Wohngemeinschaft feierlich ihrer Bestimmung übergeben. Mit diesem Neubau schafft die gemeinnützige Organisation zusätzlichen Raum für Geborgenheit und gezielte Förderung. Korrespondent Friedbert Plett war bei der Einweihung vor Ort. Er fasst die wichtigsten Momente des Tages zusammen und hat dazu mit Vorstandsmitglied Marlene Goosen gesprochen.
4: Am Samstag, den 23. Mai, wurde im Heim Aba in Ciudad de Neuland ein ganz besonderer Meilenstein gefeiert: die Einweihung einer neuen Wohngemeinschaft für minderjährige Mütter. Es war ein bewegender Nachmittag voller Dankbarkeit, Hoffnung und Freude. Ein Moment, der vielen der Anwesenden noch lange in Erinnerung bleiben wird. Auch ich selbst durfte bei dieser besonderen Feier vor Ort dabei sein und die herzliche Atmosphäre miterleben. Die Veranstaltung begann mit einer freundlichen Begrüßung, gefolgt von gemeinsamen Gesang und einer Besinnung. Für einen besonders bewegenden Moment sorgte anschließend die Adoptivtochter von Peter und Marlene Goosen, Melissa, die mit einem Lied die Gäste tief berührte. Im Laufe der Feier wurde auch der Mitarbeiterstab des Hogar Aba vorgestellt. Der Vorstand des Heims bestand ursprünglich aus drei Ehepaaren. Inzwischen ist jedoch einer der Ehepartner verstorben. Außerdem gehören zum Team auch zwei Heimeltern, eine Mitarbeiterin für die Betreuung der minderjährigen Mütter, eine Psychologin, eine weitere Mitarbeiterin und sowie ein Rechtsanwalt. Im weiteren Verlauf der Feier wurde kurz über die Kosten des Baus der neuen Wohnstätte einschließlich der gesamten Innenausstattung berichtet. Die Kosten betrugen rund 400 Millionen Guaraníes und konnten vollständig bezahlt werden. Nach dem offiziellen Teil wurde feierlich die Schleife aufgezogen. Anschließend waren die Besucher eingeladen, die neuen Räumlichkeiten zu besichtigen und sich selbst ein Bild von dem liebevoll gestalteten Zuhause zu machen. Viele nutzten die Gelegenheit zu Gesprächen, Begegnungen und persönlichen Eindrücken. Den Abschluss der Feier bildete ein gemeinsamer Imbiss, bei dem die Gäste den Nachmittag in herzlicher Gemeinschaft ausklingen ließen. Mehr Informationen zum Heim Aber und zu den neu eingeweihten Räumlichkeiten erfahren Sie nun von Frau Marlene Goosen, die gemeinsam mit ihrem Mann Peter dem Vorstand des Heimes angehört. Hinter jeder sozialen Einrichtung steht oft eine bewegende Geschichte und eine besondere Vision. Können Sie uns einen kurzen geschichtlichen Hintergrund über das Hogar Aber geben und erklären, wie die Idee zur Gründung entstanden ist?
5: Ja, Hogar Aber ist entstanden einmal durch eine Vision, dass sich Menschen in Paraguay besonders Frauen, Kinder helfen wollte durch eine eigene Lebenserfahrung. Und dann haben mein Mann und ich aber auch in einem Kinderheim gearbeitet in Asunción, wo wir sehr viel Not gesehen haben, auch gerade dass Chaco-Kinder dort weit weg von ihren Familien untergebracht wurden und sie dann auch so keinen Besuch bekamen und einfach ganz viel Unsicherheit und Verlassenheit spürten. Und dann hat es immer mehr in unserem Herzen gebrannt, auch im Chaco, so ein Heim zu gründen. Es wurde dann mit einer Association, das heißt einen gemeinnützigen Verein, gegründet und geht total über freiwillige Spenden. Wir nehmen Kinder auf, die durch Missbrauch, Misshandlung, Verlassensein in die Justiz kommen, angemeldet werden, das heißt angezeigt werden und dann zu uns gebracht werden, bis sich eine Lösung für sie findet. Entweder sie finden eine Familienangehörigen, der sie aufnehmen kann, oder die Familie regeneriert wieder, oder sie werden in eine Pflegefamilie gebracht, oder sie bleiben bei uns. Es sind schon Kinder da, die Jahre schon bei uns sind.
4: Die neue Wohnstätte soll jungen Müttern in schwierigen Lebenssituationen neue Perspektiven eröffnen. Was ist das Hauptziel der neuen Wohnstätte für minderjährige Mütter in Neuland?
5: Ja, unser Hauptziel ist es, diesen jungen Müttern einen Wohnort zu geben, wo sie trotzdem können ihr Studium weitermachen, wo sie ihre Kinder in Schutz wissen, wo sie Geborgenheit spüren, da sie ja nicht selber schuld daran sind, dass sie in diesem Alter ein Kind geboren haben und dafür sorgen müssen. Wir wollen einfach eine Stütze für sie sein.
4: Ein Bauprojekt dieser Größe benötigt nicht nur Engagement, sondern auch finanzielle Unterstützung. Wie wurde dieser Bau finanziert?
5: Dieser Bau wurde hauptsächlich von freiwilligen Spenden finanziert. Wir sind auch diese ganzen 6 Jahre mit Ogaraba immer auf freiwillige Spenden angewiesen. Und wir haben einen großen Gott, der uns jetzt das dritte Haus hat bauen lassen. Dadurch, dass er Menschenherzen angerührt hat, die uns da wirklich wunderbar unterstützen.
4: Wie viele Personen können bei dieser neuen Wohngemeinschaft aufgenommen werden?
5: In diesem Haus gibt es 4 Schlafzimmer für die Mütter und 1 Schlafzimmer für die Betreuerin. Es könnten 4 Mütter untergebracht werden oder auch, wenn es Not tut, auch mehr. Die Zimmer sind gemütlich und groß.
4: Die heutige Einweihung bedeutet für viele Menschen einen wichtigen Schritt in die Zukunft. Welche Bedeutung hat diese Einweihung für die Gemeinschaft und für die zukünftigen Bewohnerinnen des Ogaraba?
5: Ja, die Bedeutung von dieser Einweihung, denke ich mal, auch für die Gesellschaft, trägt dazu bei, zu sehen, dass man mit Gottes Hilfe und mit Unterstützern so ein Projekt machen kann und dass man dadurch wirklich den jungen Müttern eine Zukunftsperspektive gibt, dass ihr Leben Wert hat und dass sie wertgeschätzt werden und einfach auch Teil der Gesellschaft sind. Das sollte unser Ziel sein, sie in die Gesellschaft hineinzuführen.
4: Solche Projekte leben oft von der Unterstützung und Anteilnahme der Gesellschaft. Was kann die Gesellschaft zur Unterstützung des Ogaraba beitragen?
5: Ja, wie kann man Ogaraba unterstützen? Es gibt ganz verschiedene Möglichkeiten. Man kann für uns beten, das ist ganz wichtig, das brauchen wir jeden Tag. Und uns Sachspenden geben oder wir bekommen auch Möbel geschenkt. Oder wir bekommen Essen, was von Festen übrig geblieben ist, und Wäsche. Und natürlich auch, wenn man uns fragt, wie geht's, uns mal besuchen, mit den Kindern was machen. Oder wenn es um finanzielle Unterstützung geht, haben wir eine Telefonnummer, wo man sich melden kann. Das ist 0983 451 4580. Das ist meine Telefonnummer. Da kann man sich gerne melden und dann geben wir die Kontonummer raus und dann kann man auch eine Spende überweisen. So wie gesagt, wir hängen total von freiwilligen Spenden ab und sind Gott ganz sehr dankbar dafür, dass er uns da immer wieder zeigt, dass er der Vater dieser Heime ist.
2: Ein Einblick von unserem Korrespondenten Friedbert Plett über die neue Wohngemeinschaft für minderjährige Mütter im Heim Aber in Neuland.

Werte Hörer, wir sind nun kurz vor Schluss der heutigen Abendjournalausgabe. Hier aber noch einmal das aktuelle Wetter in Philadelphia. Im Moment beträgt die Temperatur 23 Grad Celsius, die Luftfeuchtigkeit 74%, der Luftdruck 1015 Millibar. Der Wind weht aus östlicher Richtung mit einer Geschwindigkeit von weniger als einem Kilometer pro Stunde. Und hier noch die Programmvorschau für den heutigen Abend im deutschsprachigen Blog. 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Um 19.30 Uhr erlebt und erzählt. Mit der nächsten Folge aus dem Buch Der Schleier zerriss. Um 20.27 Uhr endet das deutschsprachige Sendeprogramm mit den Segensworten am Abend. Und somit verabschiede ich mich von Ihnen, werte Hörer. Ich wünsche einen schönen Abend und eine gute Nachtruhe. Auf Wiederhören!

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1: 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Transport, Fracht und schlechte Wehbedingungen sind das Problem. 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Hier leben aber nur 3% von den Menschen, die in Paraguay leben. Das führt dazu, dass es weniger Investitionen gibt. 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Die Regierungen von Paraguay und Israel haben eine neue strategische Teamarbeit im Bereich Wasser und Technologie für den Chaco bekannt gegeben. 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Israel gilt weltweit als führend in der Wutau-Technologie, vor allem in dem Wasserverbrauch von Wutau, der Entsaltung in der intelligenten Bewässerungssysteme für drei Regionen. 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Das Ziel ist nicht nur kurzfristige Hilfe zu leisten, sondern langfristige Lösungen zu schaffen für die Entwicklung und auch für die Infrastruktur im Chaco. Damit soll der Chaco technisch moderner werden und bessere

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Das sind hierbei soweit die Nachrichten von Paraguay.

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Ich bringe euch die Wirtschaft der Getreidepreis von dem Chicago Markt. 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Von dem Wader von der Kolonie Sommerfeld in Umgebung informiert ich, dass der Waderdienste für Mario Friedach eine Lichttemperatur von 17 in einer Höchsttemperatur von 25 Grad verursache. Der Waderdienste jewe 90% Chance für Regen. Ich bringe hier zum Schluss von diesem plotischen Nachrichtendienst die beste Nachricht aus 2. Korinther Kapitel 4, Vers 7 bis 8. Wir leben noch in der Zeit, wo wir glauben und noch nicht, wo wir sein. 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Dankeschön für die Anschalte. Ich wünsche dir einen schönen Abend. 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
1: 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Gnade sei mit euch den Friede von dem, der da ist und der da war und der da kommt. 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Das ist nicht einmal einfach. 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Er sagte zu ihm, weide meine Lämmer. Dann sagte er zum zweiten Mal zu ihm, Simon Jona, liebst du mich? Er sagte zu ihm, ja, Herr, du weißt, dass ich dich lieb habe. Er sagte zu ihm, weide meine Schafe. 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Petrus wurde traurig, dass er zum dritten Mal zu ihm sagte, hast du mich lieb? Und sagte zu ihm, Herr, du weißt alle Dinge, du weißt, dass ich dich lieb habe. Jesus sagte zu ihm, weide meine Schafe. Wahrlich, wahrlich, ich sage dir, als du jünger warst, gürtest du dich selbst und gingst, wohin du wolltest. Wenn du aber alt geworden bist, wirst du deine Hände ausstrecken und ein anderer wird dich gürten und führen, wohin du nicht willst. Das sagte er aber, um anzudeuten, mit welchem Tod er Gott verherrlichen würde. Und als er das gesagt hatte, sagte er zu ihm, folge mir nach. Petrus aber wandte sich um und sah den Jünger folgen, den Jesus lieb hatte, der auch beim Abendmahl an seiner Brust gelegen und gesagt hatte, Herr, wer ist es, der dich verrät? Und als Petrus ihn sah, sagte er zu Jesus, Herr, und was ist mit ihm? Jesus sagte zu ihm, wenn ich will, dass er bleibt, bis ich komme, was geht es dich an? Folge du mir nach. 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Hoffnung aber lass nicht zu Schanden werden, denn die Liebe Gottes ist in unserem Herzen ausgegossen durch den Heiligen Geist, der uns gegeben worden ist. 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

0: The clock is 11 mat 30 minuten.
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0: The clock is 12.
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0: The clock is drei.
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Nun, ich bin Ihnen ja fremd. Sie wissen meinen Namen nicht und werden mich nicht wiedersehen. Also... Sie stützte den Kopf in beide Hände. Mir war es leid auf unserem Hof. Ich, dummes Ding, wollte in die Stadt, wollte mir hier eine Stelle suchen. Und da bin ich von zu Hause fort, ohne die Erlaubnis meiner Eltern. Ich war erst 16 Jahre. In Hamburg bin ich diesem Lump in die Wege, ins Garn gelaufen. Auch mir wollte er die Stadt zeigen. Auch mir hat er ein Zimmer besorgt in dem netten, anständigen Hotel. Und dann, als ich es mir 3 Tage dort wohl sein ließ und immer noch auf die Stelle wartete, die er versprochen hatte, mir zu besorgen, da kam er eines Morgens und sagte, er hätte nun genug für mich ausgegeben. Nun müsste ich ihm das Geld zurückbezahlen. Ich fiel aus allen Wolken. 300 Mark wollte er und ich hatte doch nur 20. Ja, antwortete ich, gerne, wenn ich die Stelle erst hätte, die er mir versprochen hätte. Da lachte er hämisch und erklärte mir, die hätte er schon. Auf den Fischmarkt sollte ich mich stellen, von abends 8 Uhr bis morgens um 3 und da verdiente ich dann in einer Nacht so viel. Ich, dummes Bauernding, wusste gar nicht, was er meinte. Nun, er hat es mir beigebracht, sogar mit Schlägen, als ich mich weigerte. Auf den Strich gehen, nennt man das. 5, 6 und mehr Männer in einer Nacht nahmen mich mit und steckten mir danach Geld zu. Es kam viel zusammen, aber behalten durfte ich es nicht. Dieser Schuft nahm es mir ab. Er kam sogar immer wieder in der Nacht und kontrollierte, ob ich auf dem Posten war und kassierte ein, was ich eingenommen hatte. Ich wäre bald am Ende gewesen, vor lauter Verzweiflung. Da endlich griff mich die Polizei auf und zugleich auch ihn. Mich brachte eine Kriminalbeamte nach Hause. Zum Glück war sie nicht in Uniform. Aber es kam doch im Dorf und ringsum heraus, was ich für eine geworden war. Ich musste vor Gericht gegen ihn aussagen. Er bestritt natürlich alles. Aber er war dem Gericht kein Unbekannter. Weil er mich als Minderjährige zu solch schlechtem verführt, gezwungen hatte, wurde er schwer bestraft. Er drohte mir noch, als er abgeführt wurde, dass er sich an mir rächen würde. Jetzt ist das Jahrgefängnis wohl um und er sucht mich und er sucht neue Opfer. Ich habe schreckliche Angst. Ihr Gesicht war rot vor Aufregung. Sie weinte und weinte. Ich konnte sie nicht allein lassen, sagte ich mir und versprach ihr das auch. Aber was sollte ich gegen solch einen Unmenschen, solch einen Wüstling ausrichten? Wie konnte ich dieses halbe Kind schützen? Sie können mir glauben, dass ich stumme, heiße Gebete gen Himmel geschickt habe. Und dann kam dieser große, breitschultrige Onkel Hein durch den Wartesaal und nahm die Kleine in seine kräftigen Arme. Und für mich war es Zeit, meinen Koffer abzuholen und so rasch wie möglich auf den Bahnsteig zu laufen, wo zu meiner Erleichterung der Zug schon bereit stand. Was habe ich für diese Bewahrung gedankt? Wie oft denke ich noch an die arme Kleine? Hätte ich ihren Namen erfahren, würde ich ihr einmal schreiben und sie auf den Herrn Jesus, der mächtiger ist als alle Gewalten der Finsternis, hinweisen. So, nun wissen Sie, warum Sabine sich jetzt umso mehr in Acht nimmt und warum sie gerne die schöne Kempen im Herbst verlässt, wo es auch so viel Versuchungen gibt. Ich habe schon an Schwester Frieda geschrieben, sie um Verzeihung gebeten und warte, was sie mir für meinen weiteren Lebensweg raten wird. Ich antwortete Sabine sofort. Ich erinnere mich nicht mehr genau, was ich ihr schrieb, aber ich nehme an, dass es ein lieber Brief war und Liebe brauchte ja dieses wehende Flämmchen. Ich war erstaunt, dass postwendend wieder Post von ihr bei mir eintraf. Sie berichtete, dass sie sich riesig über mein Eingehen auf ihre Erlebnisse und Nöte gefreut hätte. Sie wollte nun doch, wie auch ihre Freundin Ute, die das Geld sehr nötig für ihr Studium brauchte, etwas länger in Kempen bleiben, wenigstens bis Ende Oktober. Es schien einen schönen Herbst zu geben, wie auch diese Jahreszeit immer von allen anderen empfehlenswert für einen Aufenthalt an der See wäre. Der Jetset, so nennt man die Clique der sehr reichen Leute, wäre nun langsam abgeschwirrt, wärmeren Ländern zu, viele nach dem bekannten und berüchtigten Saint-Tropez, ehe die Zeit des Skisports beginne, die sie in ebenso berühmten Orten verbrächten. Es hätten nun die Tage für besinnlichere Gäste angefangen, Menschen, die wirklich das Meer, die Stille genießen wollten.
Darum wäre es jetzt auch viel ruhiger und angenehmer im Hotel. Sie hätten jetzt ganz andere Stammgäste, nette Ehepaare, ältere Damen und Herren. Ein weißhaariger Alter, sehr gepflegt in seinem Äußeren und immer sehr freundlich, tränke regelmäßig seinen Nachmittagstee bei ihnen und Ute und sie wären recht vertraut mit ihm geworden, natürlich nur in dem von der Chefin zulässigen Maß und ohne die Gefahr eines Flirtes, der bei solchem Opa auch nicht in Frage käme. Zu ihrer großen Freude, und das hätte sie eigentlich zuerst schreiben sollen und wollen, wäre schon ein Brief von Schwester Frieda eingetroffen. Sie hätte ihr vorgeschlagen, sobald sie frei wäre, wieder zu ihr zu kommen, nicht mehr als Haustochter, sondern auf das Büro, wo sie es wüsste, bei solch einem großen Betrieb immer viel Arbeit wäre. Wegen des Schwesternmangels würden dort nur noch andere Kräfte beschäftigt. Es würde mich dort ein schönes eigenes Zimmer, geregelte Freizeit und Urlaub und ein gutes Gehalt erwarten, schrieb sie. Natürlich wollte Sabine dieses Angebot annehmen. Sie war glücklich darüber und meinte, dort wäre sie dann auch in der Obhut der Schwestern und in dem Schutz der Gebetsmacht, die sie so nötig brauchte. Auch ihre Eltern wären damit sehr einverstanden. Sie hatte es ihnen auch schon mitgeteilt und ihr Vater hätte zustimmend und für seine Art sogar recht freundlich, beinahe liebevoll geantwortet. Ich selber wiederum war befriedigt, dass Sabine sich anscheinend bemühte, ein besseres Verhältnis zu ihren Eltern zu bekommen. Wahrscheinlich hatte zu dieser Anbahnung eines guten Einvernehmens auch beigetragen, dass Sabine, wie mir der Vater bei einer Begegnung auf der Straße mit einem leisen Anflug von Schmunzeln berichtete, ihm ein hübsches Sümmchen gesandt hätte. Natürlich sollten und wollten das die Eltern nicht für sich selber verbrauchen. Er hatte es umgehend für Sabine in einem Sparkassenbuch angelegt. Wenn wir uns auch nicht Schätze auf Erden sammeln sollen, so wäre es doch wohl nicht anfechtbar, wenn für die Tochter schon ein kleines Kapital für die Aussteuer bereitläge. Sie müsste sich in ihrer Stelle auf der Insel sehr gut benommen und als tüchtig erwiesen haben, sonst hätte man ihr in den paar Monaten nicht solch hohes Gehalt gezahlt. Sie war ja immer anstellig und firm in allen Büroarbeiten gewesen. Ich erzählte ihm natürlich nichts von Trinkgeldern, die sie als Samir-Mädchen von Liebemännern erhalten hatte. Ich bestätigte ihm sogar und stimmte ihm bei, dass sie nun nach allen Sturm- und Drangjahren endlich zur Vernunft gekommen wäre. Und auch ich die Hoffnung hegte, dass sie ihren Eltern von jetzt ab Freude machen und, wenn es für sie bestimmt wäre, später einen entsprechenden Ehemann finden würde. Auch die vorgesehene Stellung in der christlichen Anstalt lobte ich und hielt sie für das Beste für Sabine, die dabei ihre Fähigkeiten verwerten, sich wohlfühlen und unter christlichem Einfluss bleiben könne. Und das sagte ich nicht bloß, um dem Vater Sand in die Augen zu streuen. Ich war ganz dieser Meinung, die ich mit ihm teilte. Ich war der Überzeugung, dass Sabine nach all den Erfahrungen, die sie inzwischen gesammelt hatte, mit Gottes Hilfe zum guten Ende in einen sicheren Hafen steuerte, wenn ich auch bezweifelte, dass sie ihr unruhiges Temperament schon ganz gezügelt hatte. Ich dachte wieder viel an sie, jetzt da sich ihre Tage in Kempen dem Ende zuneigten, und sie schien sich auch meiner mehr zu erinnern als sonst, denn bald erhielt ich den dritten Brief von ihr von der Insel Sylt. Sie teilte mir mit, dass sie und ihre Freundin Ute am 26. Oktober die Heimreise antreten würden. Ich habe schon in meinem Losungsbuch nachgesehen, was für ein Spruch uns an diesem Tag begleitet. Es ist Psalm 116, 3a und 4. Stricke des Todes hatten mich umfangen, aber ich rief an den Namen des Herrn. Ach Herr, errette mich. Wir glaubten ja nicht, dass auf dieser harmlosen Fahrt uns Stricke des Todes drohen, aber wir wollen doch nicht versäumen, vorher den Herrn um seinen Schutz zu bitten. Ich freue mich so, dass Ute jetzt ganz so denkt wie ich und wir miteinander auf dem Wege sind. Nicht, dass ich's schon ergriffen habe oder schon vollkommen bin, ich jag ihm aber nach. Den Spruch haben sie mir einmal gesagt und der gilt für uns beide. Ute hat mich auch darauf hingewiesen, dass in dem Losungsbuch bei dem Sonntag, der unserer Heimkehr folgt, der Spruch steht, der den Eintretenden in der großen Halle bei Schwester Frieda begrüßt.
Heile du mich, Herr, so werde ich heil. Hilf du mir, so ist mir geholfen. Das war mir wie ein Gruß aus meinem ehemaligen und baldigen neuen Wirkungsort. Ute will übrigens in ihren nächsten Semesterferien auch dort arbeiten, wenn sie auch weniger verdienen wird. Dort bekomme ich Wertvolleres als Silber und Gold oder, wie es heutzutage ist, Papierscheine, sagte sie. Ist das nicht fein? Oh, ich bin so dankbar. Ute ist augenblicklich, wenn sie sich im nächsten Jahr auch mit weniger begnügen will, sehr froh, dass sie so viel gespart hat. Das wird ihr sehr lange ausreichen und sie braucht ihre Eltern nicht in Anspruch zu nehmen. Sie hat noch einen Bruder, der studiert und der Vater hat kein hohes Gehalt. Sie ist auch sehr dankbar, dass sie für die weite Reise nichts auszugeben braucht. Ich auch nicht. Wir fahren sogar in einem feinen, bequemen Wagen. Nun befürchten sie aber nicht, wir wollten es als Anhalter wagen. Ute hätte es fast getan, aber ich, die sonst so unvernünftige Sabine, bin jetzt so vernünftig geworden, dass ich dringend davon abriet. Wie viele junge Mädchen sind dabei zu Schaden gekommen, sogar ermordet worden? Ute hielt mir zuerst vor, dass uns, wenn wir zu zweit führen, nichts zustoßen könne. Aber fast am gleichen Tag war in einer Zeitung das Bild von zwei Freundinnen, die beide nicht weit von der Autobahn in einem Wald tot aufgefunden worden waren. Denken Sie jetzt, wir hätten so viel verdient, dass wir uns einen alten Gebrauchtwagen leisten könnten, am Ende den Führerschein dazu gemacht hätten oder dass uns einer der reichen Lebemänner seine Prunkkalesche als Trinkgeld geschenkt hätte? Nichts von dem. Der alte, weißhaarige Herr, der immer bei uns seinen 5-Uhr-Tee genoss, will nun doch endlich den Herbststürmen auf der Insel ausweichen und gen Süden fahren. Und er nimmt uns mit, setzt uns nahe bei unseren Heimatorten ab. Das ist doch nicht gefährlich bei solch einem guten Opa. Und jetzt auf baldiges Wiedersehen. Ich kehre diesmal sogar guten Mutes nach Hause zurück. Nur aufwärts froh den Blick gewandt und vorwärts fest den Schritt. Den Vers lernte ich auch bei Ihnen. Vielen Dank dafür und herzliche Grüße von Ihrer Sabine. Es war am 26. Oktober, noch vor dem Frühstück, als es heftig bei mir schellte. Ich drückte vergebens auf den Knopf, um die Haustür zu öffnen. Sie war noch zugeschlossen und ich musste bis zu ihr hinuntergehen. Wer stand davor? Jeden anderen hätte ich vermutet, nur nicht Sabines Vater. Was wollte er? Und ausgerechnet bei mir? Nahm er gar an, sie hätte wieder dumme Streiche gemacht und sich danach bei mir versteckt? Warum hatte er nicht angerufen? Warum kam er von seinem Wohnort, der einige Kilometer von den meinen entfernt ist, persönlich zu mir? Wahrscheinlich las er all diese meine Fragen in einem überaus verwunderten Gesicht. Er schöpfte wie nach einem schweren Marsch nach Atem. Wie sah der Mann aus? So verstört hatte ich den so selbstbewussten, selbstbeherrschten Herrn noch nie gesehen. Ich konnte das nicht durch das Telefon erzählen, erklärte er mit heiserer Stimme. Hatte er geweint? War er so aufgeregt, dass ihm die Sprache stockte, die Zunge versagte? Treten Sie ein, bat ich und ging ihm voraus ins Wohnzimmer. Er fiel auf den nächsten Stuhl. »Ich komme vom Kreiskrankenhaus«, stieß er hervor, »von Sabine. Meine Frau ist noch dort. Ich kam mit dem Wagen sowieso hier vorbei und ich weiß, dass sie Sabines Vertraute sind, mehr wohl als ihr Eltern.« Er stöhnte auf, fuhr sich über die Stirn, auf dem Schweißtropfen standen. »Sabine? Im Kreiskrankenhaus?«, stammelte ich. »Was ist geschehen?« »Ein Unglücksfall. Sie war unterwegs nach Hause, das wissen Sie ja«, berichtete er abgehackt. »Sie ist kurz von Lüdenscheid, also glücklicherweise nahe beim Kreiskrankenhaus Hellersen, aus dem Wagen gesprungen. Es ist wiederum ein Glück, nein, eine Bewahrung durch des Herrn Gnade, dass sie nicht von einem der nachfolgenden Wagen überfahren wurde. Aber sie tat einen so unglückseligen Sprung, dass ihr hinterer Knöchel mehrfach zersplittert ist«, »sehr böse. Mehrere Ärzte haben von 10 Uhr nachts bis 12:30 daran gearbeitet und ob man sie sonst noch etwas mitbekommen hat, weiß man noch nicht. Sie liegt jetzt auf der Intensivstation. Wir konnten sie nur durch die Glasscheibe sehen. Sie ist sowieso nicht ansprechbar, ist noch bewusstlos.
Wie eine Tote liegt sie da. Ein entsetzlicher, ergreifender Anblick für uns Eltern. Sie könnten sie jetzt auch nicht besuchen. Darum komme ich nicht. Aber manchmal, ja, da drängt es einem einfach, sich bei jemandem auszusprechen. Nicht nur bei unserem Herrn, der alles sowieso weiß, besser als wir. Und der auch weiß, dass uns alle Dinge zum Besten dienen sollen. Er schwieg erschöpft. Ich rief in die Küche, man möchte ihm eine Tasse Kaffee bringen. Doch er wehrte mit einer müden Handbewegung ab. Ist Sabine doch per Anhalter gefahren, obwohl sie das doch nicht tun wollte? Fragte ich. Ist sie dann vor Angst vor dem, der sie mitgenommen hat, aus dem Wagen gesprungen? Und wo ist ihre Freundin geblieben, diese Ute, die mit ihr reisen sollte? Nein, erwiderte der Vater. Ich bin überzeugt, dass den alten Herrn, der sie mitgenommen hat, keine Schuld trifft. Er kam, als er von der Polizei vernommen worden war und seine Personalien und Adresse festgestellt worden waren, noch in der Nacht in das Krankenhaus und erkundigte sich nach Sabine. Er sprach mit mir und war sehr aufgeregt, besorgt und sehr niedergeschlagen, unglücklich. Es war wirklich, wie Sabine geschrieben hatte, ein alter, vertrauenswürdiger Mann. Ihre Freundin Ute war nicht mehr dabei, als der Unglücksfall geschah. In der Raststätte, wo sie auf seine Einladung hin noch eine Tasse Kaffee getrunken hatten, waren Bekannte aus Utes Heimatstadt eingetroffen und die hatten Ute einen Platz in ihrem Wagen angeboten. Dann brauchte der alte Herr wegen ihr nicht von der Autobahn abzubiegen, um Ute nach Hause zu bringen. Oder sie braucht nicht auf der Autobahn an der Abzweigung auszusteigen, um zu Fuß oder mit irgendeinem Fremden per Anhalter weiterzureisen, was die Mädchen sowieso scheuten. Sabine war dann allein bei dem alten Herrn geblieben und er berichtete mir, dass es ihm schien, es wäre ihr bereits etwas unangenehm gewesen, als er ihr vorschlug, sich vorne neben ihn zu setzen, um auf die Abzweigschilder aufzupassen. Sie wehrte sich zuerst dagegen, dass er sie vorschriftsmäßig festschneide und klagte, sie käme sich wie verhaftet vor, es wäre ihr geradezu unheimlich. Es war ihm aufgefallen, dass sie danach immer heimlich an dem Riemen herumsuchte, wie sie die Schnalle wohl aufmachen könnte. Als nun die Abzweigung kam und auf dem Schild der Name unserer Stadt stand, hatte er nicht gleich darauf geachtet, sie hatte es ihm zugerufen. Ja, hatte er gesagt, jetzt ist es leider zu spät. Ich kann nicht mitten auf der Autobahn wenden. Wir müssen bis zur nächsten Ausfahrt fahren. Dort kehren wir um und ich bringe dich bis vor die Haustür. Sie scheint ihm nicht ganz getraut zu haben. Sie ist leider so ein leicht erregtes Menschenkind. Ihr waren wohl all die Schauergeschichten eingefallen von ermordeten jungen Mädchen, die sich leichtsinnig einem unbekannten Fahrer anvertraut hatten. Er war gerade, um zu tanken, an der nächsten Raststätte eingebogen, hatte aber noch nicht angehalten, da hatte sie sich schon aus dem Sicherheitsgurt gelöst, hatte die Tür geöffnet und war herausgesprungen. Es ist ein ganz besonders unglücklicher Sprung gewesen. Sie scheint auf die Kante der Einfassung des Platzes mit aller Wucht aufgeschlagen zu sein. Dann hat sie gleich geschrien, geschrien, dass man es trotz aller Motorengeräusche weiterhin gehört hat. Dies schrille Geschrei, so sagte der alte Herr, würde ihm sein Leben lang in den Ohren gellen. Von allen Seiten, von der Tankstelle, aus der Raststätte, aus haltenden Wagen sind Leute herbeigeeilt. Einer war so umsichtig, gleich die Polizei anzurufen. Sie war rasch zur Stelle und erstaunlich schnell danach auch der Krankenwagen mit Unfallarzt und Sanitäter. In seinem Wagen hätte der alte Herr Sabine nicht zum Krankenhaus bringen können. Sie wehrte sich verzweifelt wild dagegen, dass man sie anfasste. Und außerdem musste er ja zurückbleiben und wurde gründlich samt einiger Zeugen verhört. Die anderen an der Raststätte und auf dem Parkplatz hatten außerdem beobachtet, wie unvernünftig wild Sabine die Tür des noch fahrenden Wagens aufgerissen und ungestüm herausgesprungen wäre. Nein, den alten Herrn traf keine Schuld. Es war wieder Sabines ungestümes Wesen, klagte der Vater. Ich nickte nachdenklich. Wir blickten beide vor uns hin. Dann wagte ich behutsam zu sagen,
ob sie darum nicht jetzt lange still liegen muss, nicht als Strafe, sondern, wie sie eben sagten, wir wissen, dass denen, die Gott lieben, alle Dinge zum Besten dienen. Er neigte den Kopf, wie müde und alt sah er aus. Ja, bestätigte er, auch uns Eltern soll es zum Besten dienen. Wir sind schon in dieser Nacht zur Einsicht gekommen, dass auch wir gefehlt haben. Sie wissen wohl, in welcher Hinsicht, worin wir, selbst wir, die wir Christen sein wollen, so häufig versagen, auch und gerade wir Eltern und wir Älteren. Wir lieben zu wenig. Wir haben Sabine nicht genug geliebt. Wir haben nach unserer Ansicht das Möglichste getan, sie zu erziehen. Aber wir haben uns kaum bemüht, sie zu verstehen. Wir wollen Sabine mehr lieben und ich danke Ihnen für Ihr liebevolles Verständnis für unsere Tochter. Wir schieden mit einem Händedruck und, wie hätte ich das je für möglich gehalten, als Freunde. Ich durfte Sabine in der nächsten Zeit weder sehen noch sprechen. Sie lag zwar nur 3 Tage auf der Intensivstation bei den lebensgefährlich erkrankten oder frisch operierten Patienten. Eine weitere Verletzung außer Prellungen hatte man allerdings nicht bei ihr festgestellt. Sie litt aber unter einem schweren Nervenschock, so dass sie in ein Einzelzimmer gebracht werden musste. Sie störte und regte die anderen Kranken besonders nachts durch ihre wilden Schreie auf, die durch das Haus gellten und die nur durch Beruhigungsspritzen gemildert werden konnten. Erst wenn dieser Zustand sich gebessert hatte, sollte zu einer neuen, hoffentlich endgültigen Operation des so schwer zersplitterten Knöchels in der dem Kreiskrankenhaus angegliederten bekannten Sportklinik geschritten und der Fuß und ein Teil des Beins dann in Gips gelegt werden. Sie war tagelang überhaupt nicht bei Besinnung und nur die Eltern durften wenige Minuten an ihrem Bett verweilen. Erst als sich ihre Nerven etwas beruhigt hatten, konnte sie von der Kriminalpolizei verhört werden und auch hierbei hatte der Arzt nur kurze Zeit erlaubt und größte Vorsicht und Behutsamkeit empfohlen. Sobald sie sich dabei zu sehr aufregen sollte, musste sofort abgebrochen werden. Sie war aber bereits ruhiger geworden und sie antwortete verständlich, wenn auch noch etwas unklar. Nein, sie wäre nicht aus lauter Unbesonnenheit und Verwirrung aus dem Wagen gesprungen, versicherte sie. Sie hätte, sobald ihre Freundin sie verlassen und mit ihrem Bekannten fortgefahren wäre, schon ein ungutes Gefühl gehabt, was aber nicht nur ihrer Einbildung entsprungen wäre. Sie wäre überzeugt, dass der alte Herr das Abzweigschild zu ihrer Heimatstadt wohl gesehen und auch rechtzeitig gehört hätte, als sie ihn darauf aufmerksam gemacht hatte. Trotzdem wäre er weitergefahren. Er hätte auch gar nicht die Absicht gehabt, an der nächsten Ausfahrt umzukehren. Er hätte ihr gesagt, er wolle erst tanken und ihr dann listig zugezwinkert und etwas Unverständliches ins Ohr geraunt. Es hätte so ähnlich geklungen wie »Carpe diem«. Der Kriminalkommissar kannte diesen lateinischen Spruch, der eigentlich »Carpe diem«, »Nutze den Tag« lautete. Danach hätte der alte Herr vorgeschlagen, berichtete Sabine weiter, sie wollten miteinander bis Frankfurt fahren, das auf dieser famosen neuen Autobahn in knapp 2 Stunden zu erreichen wäre. Dort kenne er ein schnuckeliges kleines Lokal, wo man gut zu Abendessen geradezu schlemmen könnte. Am nächsten Morgen wollte er sie dann zurück, ja, bis vor ihre Haustür fahren. Für eine gute Unterkunft würde er sorgen, falls sie nicht die ganze Nacht Abschied feiern wollten. Da wäre ihr sogleich eingefallen, was ihr ein junges Mädchen im Wartesaal des Hamburger Hauptbahnhofes erzählt hatte. Auf ähnliche Weise wäre dieses blutjunge Ding von einem gut und vertrauenerweckenden älteren Herrn in Schmutz und Schande verführt worden. Sie selber hätte dann nur noch einen Gedanken gehabt. Fort, fort. Und als letztes wäre ihr, sozusagen während des Sprungs, der Spruch eingefallen, der für diesen Tag in ihrem Losungsbüchlein gestanden hätte. Stricke des Todes hatten mich umfangen. So war ihr dieser Schutzgurt vorgekommen. Aber ich rief an den Namen des Herrn. Ach Herr, errette mich. Ach Herr, errette mich. Das hätte sie noch gerufen und dann wäre der wahnsinnige Schmerz über sie hereingebrochen und mehr wüsste sie nicht. Damit war Sabines Verhör beendet.
Die Kriminalpolizei hat dann diese Angelegenheit doch noch näher untersucht, da die Untaten auf und an den Autobahnen sich ständig wiederholten und eine Reihe junger Studentinnen im süddeutschen Raum erst vor kurzem derart in Gefahr gekommen waren. Sie hatte sich nach diesem biederen alten Herrn erkundigt, wie er ja sowieso nur selten sein kleines Zimmer benutze und es für ihn wohl nur eine Art Absteigequartier wäre. Da ihm, was Sabine betrifft, nichts Strafbares nachgewiesen werden konnte, wurde das Verfahren eingestellt. Sabines Eltern waren sehr dankbar dafür. Wenn auch Sabine hierbei völlig unschuldig gewesen wäre, wäre sie doch wieder in aller Leute Mund in ihrer kleinen Heimatstadt gewesen, gerade jetzt, wo sie anscheinend mit den Eltern sich aussöhnen wollte und auf dem rechten Weg, wenn auch erst zaghafte Schritte machte. So äußerte sich der Vater mir gegenüber, der mir immer treulich Auskunft gab. Sabine hatte noch manche Woche voller Schmerzen durchzustehen, noch mehrere Operationen über sich ergehen zu lassen. Viele Tage hing das Schild »Besuch verboten« an der Tür ihres Krankenhauszimmers. Es wäre nach einiger Zeit nicht mehr nötig gewesen, aber sie selber bat den Arzt wie die Schwestern dringlich darum, und auch der Vater, der mit der Mutter zu ihr kommen durfte, sah die Begründung ein, dass ihre Tochter zur völligen Ausheilung ihrer Nerven dieser Abgeschiedenheit bedürfe. Aus demselben Grund wehrte Sabine auch, ohne Wissen der Eltern, die Erlaubnis ab, über welche die meisten Patienten so glücklich sind. Während der Weihnachtswoche mit dem Gipsbein die Feiertage zu Hause zu verleben. Nur die Eltern waren am Heiligabend ein Stündchen bei ihr im Schein der wenigen Kerzen, die ihr winziges Bäumchen zierten. Sie hätte gewiss mehr Besucher gehabt, wenn sie sich danach gesehnt und es gewünscht hätte. Seit die Leute wussten, dass sie in solch gutem Einvernehmen mit den Eltern stand, der Vater sich hochbefriedigt über sie und ihre Wandlung äußerte, auch die Ersparnisse, die sie gemacht hatte, erwähnte und stolz von der guten Stelle erzählte, die ihrer in dem in christlichen Kreisen wohlbekannten Anstalt wartete und die sie auch sitzend ausfüllen könnte, falls sie gehbehindert bliebe, ja, seither hatte sich die Meinung der lieben Nächsten sehr gewandelt. Man sprach allgemein mitleidig und liebevoll von der armen kleinen Sabine und jede zweite im Städtchen kündigte ihren Besuch bei ihr an, sobald er erlaubt wäre. Ich selber galt als Sabines ehemalige Lehrerin und alte Vertraute als ein Ausnahmefall. Ich durfte am ersten Weihnachtstag, wie mir der Vater selbst mitteilte, zu ihr kommen, während die Eltern den alljährlichen musikalischen Feiern ihrer Gemeinde beiwohnten. Ich hatte angenommen, eine sehr verzagte, betrübte Sabine vorzufinden. Wie war ich erstaunt, als sie von ihrem Sessel am Fenster aus mir, zwar mit einem zaghaften Lächeln, aber durchaus nicht verzagt, entgegenblickte. »Du darfst schon aufstehen und du bist anscheinend gar nicht so betrübt, wie ich befürchtete«, staunte ich. Sie streckte mir ihre blasse, schmale Hand entgegen und antwortete heiter, »Warum sollte ich betrübt sein? Ich fühle mich so geborgen in dieser Einsamkeit und so geborgen in meines Herrn Liebe. Ich bin dankbar dafür. Es ist mir gerade, als hätte mir der Vater im Himmel ein feines Fädchen um meinen Knöchel gebunden, damit ich nicht mehr so unvernünftig losrennen kann. Wirst du denn nie mehr rennen können?« fragte ich besorgt. »So wie es war, wird es nie mehr werden«, erwiderte Sabine ruhig. Schwester Else hat mir versichert, dass der Herr Professor hervorragende Arbeit an meinem zerschmetterten Knöchel geleistet hätte. So hervorragend, wie es nur möglich war. Bei meinen ersten Gehversuchen, die ich schon täglich machen darf, habe ich wohl gemerkt, dass trotz der großen Kunst des hervorragenden Chirurgen mein Knöchel nicht ganz in Ordnung ist und dass ich wahrscheinlich ein Hinkebein bleiben werde. Die liebe Schwester hat mich zwar wieder getröstet, dass es nicht immer so arg bleiben würde und sich mein Knöchel nach und nach immer mehr kräftigen würde, so dass, zu guter Letzt, kaum noch ein Hinken zu merken wäre. Nun, vielleicht war das nur ein Trost, vielleicht stimmte es auch, wie mir ein Arzt versicherte. Es ist aber gar nicht so schlimm.
Steht nicht in der Heiligen Schrift, dass es besser ist, dass man lahm oder als Krüppel ins Leben eingeht, als wie mit zwei Füßen ins höllische Feuer geworfen wird? Bei mir ist es noch nicht einmal so furchtbar. Ich freue mich auf die kommende Herrlichkeit, auch wenn ich sie hinkend erreichen werde. Vielleicht oder nein, ganz bestimmt hat mir diese Zeit, in der ich in die Stille geführt wurde, dazu verholfen. Muss ich darum nicht von ganzem Herzen dankbar sein? Ich war tief bewegt. Da war ich nun gekommen, um zu trösten, und fand ein fröhliches Gotteskind vor, das andern besseren Trost gefunden und meines armseligen Menschentrostes gar nicht bedurfte. Sabine verweilte nach ihrer Entlassung aus dem Krankenhaus nur ganz kurze Zeit im Elternhaus und bemühte sich, auf die Eigenart der Eltern einzugehen und erlebte bei ihnen das gleiche Bemühen, sich ihrem lebhaften Temperament verstehend anzupassen. Sie drängte aber sehr, an ihre Arbeit und zu Schwester Frieda zu kommen, und der Vater war sehr damit einverstanden und brachte sie selber dorthin. Im folgenden Sommer habe ich Sabine wieder gesehen. Ich war auf der Durchreise nach Süddeutschland und machte einen Tag Rast bei Schwester Frieda, die mich liebevoll wie immer aufnahm. Ich lernte dabei auch Sabines Freundin Ute kennen, ein schlankes, blondes Mädchen mit einem schmalen, klugen Gesicht. In ihrer ruhigen Art war sie das reine Gegenteil von Sabine, die allerdings auch nicht mehr solch ein Wirbelwind war. Die gute Schwester Else hatte ihr damals im Krankenhaus aber nicht nur billigen Trost spenden wollen. Sie hatte ihr die Wahrheit gesagt. Sabines Knöchel hatte sich mittlerweile so gekräftigt, dass ihr Hinken kaum noch und bei ruhigen Spaziergängen auf ebenem Boden, wie wir sie in dem schönen Park auf den mit vielen roten Rosen umsäumten Wegen machten, gar nicht mehr auffiel. Ich sagte es ihr auch anerkennend. Sie lachte. Ja, gab sie zu, aber springen, rennen, laufen und vor allem weglaufen, damit ist es bei mir für alle Zeit vorbei. Da muss ich mich ja eines Teils sogar darüber freuen, scherzte ich. Das dürfen Sie ruhig, antwortete sie lächelnd. Schwester Frieda hat gesagt, diese stille Zeit im Krankenhaus wäre für mich die glücklichste Zeit gewesen und Gold wert. Bei mir bewahrheitete sich das Wort, dass uns alle Dinge zum Besten dienen. Das heißt denen, die Gott lieben. Und ich liebe ihn. Ja, ich liebe ihn. Wir verlebten noch eine gemütliche und besinnliche Kaffeestunde miteinander. In Schwester Friedas gemütlichem Zimmer. Dann nahm ich Abschied von der geliebten Oberin und Ute, die vor dem Abendessen noch allerlei zu tun hatte. Sabine begleitete mich auf dem breiten Einfahrtsweg zum Tor, wo eine Taxe auf mich wartete, die mich zum Bahnhof bringen sollte. Sie hatte sich an meinen Arm gehängt. Neulich war Klaus hier, berichtete sie auf einmal so betont gleichgültig. Er machte mit dem CVJM eine Wanderung durch unsere Gegend. Klaus? Wiederholte ich. Diesmal ist er also nicht an dir vorübergegangen. Sie errötete, lachte. Diesmal nicht, stimmte sie bei, und er brachte mir sogar Grüße von meinem Vater und meiner Mutter. Wir sprachen nicht weiter darüber. Man soll sich ja nicht in die zartesten Angelegenheiten junger Menschen drängen und sie neugierig über etwas ausfragen wollen, worauf sie selber vielleicht noch eine Antwort suchen und sich nicht klar sind. Ich weiß nicht, wie Sabines Weg weitergehen wird. Ein Ehemann würde es bei ihrem Temperament nicht immer leicht mit ihr haben. Wenn der Vater im Himmel aber einen für sie bestimmt hat, dann wird der Herr der Dritte in ihrem Bund sein und dann brauchen wir uns keine Sorgen um Sabines Ehe zu machen. Ob sie heiraten wird, auch das steht in Gottes Hand. Und so wollen wir Sabine ihm anbefehlen, der sie bis hierhin geleitet hat.

Sie hörten den vierten und abschließenden Teil aus dem Hörbuch Sabine sucht ihren Weg nach dem gleichnamigen Buch von Anni Wienbusch. 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

0: 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Und ich würde mich freuen, wenn du bei der nächsten Tinja Stunde weiter dabei bist. Und vielleicht nicht allein. Hier kannst du deine Freund dort einladen. Ob weiter hier.
1: Die Clock ist 4 mit 30 Minuten.
2: Ein herzlicher Gruß und willkommen, sei wie alle Nische hier, die sehr, sehr interessante Geschichten herrschen. Wir wünschen Ihnen viel Freude beim Tauherrschen.

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5: Tschau, sagst du einfach vom interessanten Geschichtenprogramm. Und wenn du Fragen hast oder uns was schreiben willst, dann hast du nur diese Adresse. telaninuspy@gmail.com. 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
1: The clock, es saß.
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3: 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Was er noch tut, darüber werden wir uns im nächsten Programm unterhalten.
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0: The clock is zas mat 30 minuten.
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0: 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Und wie verlangt dein Herz nach mir? Durch Liebe sanft und tief gezogen, neigt sich mein Alles auch zu dir. Du traute Liebe, gutes Wesen, du hast mich und dich erlesen.
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0: Guten Abend, Tanja. Einen schönen Tag hier heute von dir. Nun kommt die gute Nachtgeschichte für die Schluckengunde. Gute Nachtgeschichte von Tante Anna.
1: Hey.

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Dann sagt es ja in all. Die Mutter hat nicht wenig Mühe. Sie schneidet Stück auf Stück. Am Ende aber bleibt für sie ein Kentlein noch zurück. Die Mutter spricht, lasst froh uns sein, wo so viel Mündlein sind. 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

Herzlich willkommen, werte Hörerinnen und Hörer. Ich begrüße Sie zum Abendjournal auf Radio ZP30. Heute ist Donnerstag, der 28. Mai. Am Mikrofon ist für Sie Bettina Koop. Sie hören die Nachrichten aus aller Welt, außerdem lokale Anzeigen, die aktuellen Devisenkurse und den Wetterüberblick. Zu folgenden Themen gibt es heute diese Beiträge: Christen in aller Welt, Informationen zum Elternabend mit Ricardo Rodriguez und in einem weiteren Interview wird zu einem Kammerchorkonzert im Czortitzer Kulturzentrum eingeladen. Soweit der Überblick. Ich freue mich auf diese Stunde mit Ihnen am Radio.

Die Nachrichten aus dem internationalen Bereich. Griechische Inseln kämpfen mit den Begleiterscheinungen des Massentourismus. Griechenland und besonders seine Inseln in der Ägäis und im Ionischen Meer zählen zu den beliebtesten Sommerreisezielen in Europa, so der ORF. Für die griechische Wirtschaft ist der Tourismus eine ihrer wichtigsten Einnahmequellen. Die Infrastruktur führt er laut einer gestern veröffentlichten Studie mittlerweile allerdings an ihre Grenzen. Die griechische Regierung will dagegen Maßnahmen ergreifen. Griechenland ist nicht nur für Touristen aus Europa populär, auch Urlauber aus den USA zieht es seit einigen Jahren vermehrt dorthin. Doch nicht nur für Urlauber ist Griechenland sehr attraktiv, sondern vermehrt auch bei Ferienhausbesitzern aus dem europäischen Ausland. Im letzten Jahr zählte das Land nach einer Rechnung der griechischen Zentralbank fast 38 Millionen Touristen. Müllaufkommen und Verkehrsprobleme nehmen zu. Gleichzeitig wird Wohnraum für Einheimische knapp, da mehr und mehr Wohnungen an Urlauber vermietet werden. Ein Problem, mit dem viele Tourismusdestinationen auch anderswo am Mittelmeer kämpfen. Obwohl der Tourismus ein zentraler Wirtschaftsfaktor für Griechenland darstellt, kündigte die Regierung bereits Anfang Mai an, entschlossener gegen die Folgen des Massentourismus vorzugehen. Dazu gehören beispielsweise strengere Bauauflagen für bestimmte Inseln und kleinere Dimensionen für neue Hotels auf den besonders belasteten Inseln. In Frankreich ist ein Sklavereigesetz formell aufgehoben worden. Darüber schreibt der ORF. 341 Jahre nach Einführung der Sklavereigesetze in Frankreich wurden diese heute von der Nationalversammlung nun auch formell völlig aufgehoben. Die Abstimmung über das Ende des sogenannten Code Noir ist vor allem ein symbolischer Akt und der Versuch des Landes, sich stärker und offener der blutigen Kolonialgeschichte zu stellen. Das Aufhebungsgesetz besteht aus zwei Paragraphen. Im ersten wird der Code Noir formell aufgehoben. Im zweiten wird die Regierung aufgefordert, binnen eines Jahres dem Parlament einen Bericht vorzulegen. Der Bericht soll die wirtschaftlichen, kulturellen und familiären Folgen für die Nachkommen von Sklaven untersuchen. Frankreich steht beim Handel mit Sklaven nach Großbritannien und Portugal an dritter Stelle. Zwischen dem 17. und 19. Jahrhundert deportierten französische Schiffe schätzungsweise 1 Million Menschen von dem afrikanischen Kontinent in die Sklaverei, vor allem auf Plantagen in den Kolonien in der Karibik. Die Sklaverei wurde in Frankreich 1848 offiziell abgeschafft. Bewohner der ehemaligen Kolonien und Menschen mit schwarzer Hautfarbe in Frankreich prangern bis heute diskriminierende Behandlung an. Die formelle Aufhebung des Gesetzes hat deshalb nun besonders symbolischen Charakter. Die Franzosen sehen darin den Beginn einer ehrlichen Auseinandersetzung mit der Geschichte. In Deutschland breiten sich zunehmend Goldschakale aus. Laut einer aktuellen Studie könnten die Tiere künftig bis zu 75% des europäischen Festlands besiedeln, schreibt die Tagesschau. Besonders in Süddeutschland werden die Wildhunde immer häufiger beobachtet. Fachleute sehen im Klima einen wichtigen Grund dafür, da die Tiere schneearme Winter bevorzugen. Die Goldschakale sind kleiner als Wölfe, aber größer als Füchse. Sie gelten als sehr anpassungsfähig und suchen oft die Nähe des Menschen. Der Grund dafür ist der Wolf, den die Schakale meiden, weil er als stärkerer Jäger eine Bedrohung darstellt. Deshalb weichen die Tiere verstärkt in Gebiete nahe von Dörfern und Städten aus. In Baden-Württemberg wurden in diesem Jahr bereits mehr als 50 Tiere gemeldet. Die Tiere stehen unter Schutz. Fachleute fordern nun ein gutes Wildtiermanagement und geeigneten Herdenschutz.

Die Nachrichten aus dem nationalen Bereich. Präsident Santiago Peña hat die neuen Mitglieder des obersten Militärgerichtshofes vereidigt. Darüber berichtet die staatliche Nachrichtenagentur IPE Paraguay. In seiner Funktion als Oberbefehlshaber der Streitkräfte hat das paraguayische Staatsoberhaupt Santiago Peña heute die neuen Richter des höchsten Militärgerichts offiziell in ihre Ämter eingeführt. Als feste Mitglieder des Gerichtshofes leisteten Brigadegeneral Julio Vargas Alonso und Oberst Zulma Vargas Villamayor ihren Amtseid. Zudem verstärkt Oberst Sandra Gomez de Molinas das wichtigste juristische Gremium ab, sofort als stellvertretendes Mitglied. Im Anschluss an die Zeremonie traf sich der Präsident mit Studierenden des Instituts für höhere strategische Studien. Die Gruppe absolviert dort derzeit ein Seminar zur nationalen Realität. Peña nutzte diese akademische Begegnung für eine ausführliche Debatte über die zukünftige strategische Ausrichtung Paraguays im Bereich der nationalen Entwicklung und der inneren Sicherheit. In Asunción hat Außenminister Rubén Ramírez Lezcano Vertreter der Agrarwirtschaft zu Krisengesprächen über neue EU-Richtlinien empfangen. Wie das Außenministerium informiert, haben das Außenministerium und der nationale Exportsektor bei einem Spitzentreffen am heutigen Donnerstag ihre tiefe Besorgnis über eine geplante EU-Verordnung geäußert, die Sojaöl als nicht nachhaltigen Biokraftstoff einstufen will. Da Soja Paraguays wichtigstes Exportgut ist, befürchten die Agrarverbände massive wirtschaftliche Schäden und kritisieren die europäischen Pläne als wissenschaftlich unbegründet. Die Wirtschaftsverbände haben bereits eine offizielle Protestnote an die Europäische Union übermittelt. Produktionschef Héctor Cristaldo warnte vor einer Verzerrung internationaler Abkommen, weshalb Regierung und Agrarwirtschaft nun eng auf diplomatischer Ebene zusammenarbeiten, um eine Herabstufung paraguayischer Produkte in Europa zu verhindern. Das paraguayische Militär hat nach dem Unfalltod eines Soldaten eine offizielle Untersuchung eingeleitet. Nach dem tragischen Tod eines Wehrdienstleistenden im paraguayischen Hauptquartier untersucht die Militärjustiz das Unglück. Darüber schreibt El Nacional. Armeechef General Manuel Rodriguez bestätigte, dass sich ein abgestellter Lastwagen bei Reinigungsarbeiten trotz angezogener Handbremse auf einem steilen Gelände in Bewegung setzte. Beim Versuch, aufzuspringen, stürzte der junge Soldat schwer und erlag seinen Verletzungen. Die Arbeiten standen unter Aufsicht eines Hauptmannes. Als Reaktion auf den Vorfall kündigte die Armeeführung eine gründliche Überprüfung aller Sicherheits- und Parkprotokolle in Risikogebieten an, um ähnliche Unfälle in Zukunft zu verhindern. Die USA haben zwei Gruppen von Abgeschobenen nach Paraguay überstellt und planen weitere Rückführungen. Laut ADN Digital hat Paraguay im Rahmen eines Abkommens mit den USA zwei Gruppen von insgesamt 26 abgeschobenen Personen aufgenommen. Laut Migrationsdirektor Jorge Kronawetter dient das Land den USA aus logistischen Gründen als Transitstation für bis zu 25 Personen pro Monat. Bis auf einen Paraguayer reisen die ausländischen Migranten bereits in ihre Herkunftsländer weiter, wobei die Internationale Organisation für Migration die Versorgungskosten übernimmt. Die paraguayischen Behörden überwachen das Verfahren für eine schnelle Heimkehr zu den Familien, bieten vor Ort Orientierungshilfen an und ermöglichen bei Vorliegen aller Dokumente auch eine dauerhafte Legalisierung des Aufenthalts im Land. Wegen zerstörter Straßen in Alto Paraguay hat das Militär seine Hilfsflüge für die Bevölkerung verdoppelt.
Darüber berichtet AVC Color. In der Region Alto Paraguay ist der öffentliche Busverkehr nach Asunción wegen überschwemmter Straßen seit 2 Monaten komplett lahmgelegt, wovon besonders die isolierten Gemeinden Fuerte Olimpo und Bahía Negra betroffen sind. Um den Ausfall abzufedern, hat der militärische Flugdienst CETAM seine Flüge in die Region vorübergehend auf 2 Verbindungen pro Woche verdoppelt. Die staatlich subventionierten Flüge verkürzen die Reisezeit zwar auf unter 2 Stunden, sind jedoch wegen der Kapazität von nur 25 Plätzen schnell ausgebucht und können die Erdpiste in Bahía Negra bei Regen nicht anfliegen. Da private Transportalternativen für die meisten Familien zu teuer sind, hofft die Bevölkerung dringend auf eine Instandsetzung der Wege. Eine Rückkehr zum normalen Busverkehr ist vorerst aber nicht in Sicht. Die Staatsanwaltschaft in Ciudad del Este hat 4 mutmaßliche Bandenmitglieder nach einem Millionenraub angeklagt. Darüber berichtet die Tageszeitung ABC Color. Nach einem bewaffneten Überfall auf eine Frau am Dienstag in Ciudad del Este hat Staatsanwalt Luis Trinidad Colman Anklage gegen 4 festgenommene Männer erhoben und Untersuchungshaft beantragt. Die Täter hatten das Opfer in ihrem Auto blockiert und 2 Handtaschen mit insgesamt 150 Millionen Guarani sowie mehrere Schecks geraubt. Bei der anschließenden Verfolgungsjagd schossen die Verdächtigen auf die Polizei, flüchteten in einem 2. Wagen und versuchten teilweise, sich in einem Waldgebiet zu verstecken. Die Einsatzkräfte konnten die hochgefährlichen Männer, die bereits wegen schweren Raubes und versuchten Mordes gesucht wurden, schließlich überwältigen. Bei dem Zugriff stellten die Beamten unter anderem ein Sturmgewehr und einen Teil des geraubten Bargelds in einer Wohnung sicher.

Lokale Bekanntgaben. Der Kammerchor der Musikschule Loma Plata lädt zum Konzert ein, das am Freitag, den 29. Mai um 19 Uhr im Čortice Kulturzentrum stattfindet. Aufgeführt werden Chorwerke aus verschiedenen Zeitepochen und Sprachen. Jedermann ist willkommen. Der Eintritt ist kostenfrei. Gezeichnet Lilian Günther, Leiterin der Musikschule.

Wir bringen eine Todesnachricht aus Abbotsford, BC, Kanada. Herr Cornelius Tai schrieb, ursprünglich aus der Kolonie Fernheim, ist heute Donnerstag, den 28. Mai, um 2 Uhr morgens nach langem Leiden heimgegangen. Er erreichte ein Alter von 69 Jahren. Die Abschiedsfeier für Herrn Cornelius Teichrieb findet zu einem späteren Zeitpunkt in Abbotsford, BC statt. Gezeichnet im Namen der Familie Teichrieb, Robert und Tina Teichrieb. Von Radio ZB30 aus bekunden wir der betroffenen Familie unsere herzliche Anteilnahme. Auf Wunsch spielen wir das folgende Lied.

Die Wetterdaten aus Philadelphia. Der Himmel ist bewölkt. Die Temperatur beträgt 28 Grad Celsius. Die Höchsttemperatur wurde heute mit 30 Grad Celsius gemessen und die Tiefsttemperatur betrug 19 Grad Celsius. Die relative Luftfeuchtigkeit liegt bei 67% und der Luftdruck beträgt 1012 Millibar. Der Wind weht aus östlicher Richtung mit einer Geschwindigkeit von 3 Kilometern in der Stunde. Die Höchstgeschwindigkeit des Windes betrug heute 29 Kilometer pro Stunde. Die Prognose des Nationalen Wetterdienstes für den zentralen Chaco. Der Freitag zeigt sich wolkenverhangen. Der Wind kommt aus wechselnden Richtungen, mit angenehmen Temperaturen zwischen 20 und 27 Grad Celsius. Gebietsweise Regen und Gewitter sind möglich.

Da keine geschäftlichen lokalen Nachrichten vorliegen, kommen wir zu den Devisenkursen. Der Dollar stand im Ankauf auf 6.000 und im Verkauf auf 6.130 Guaraníes. Der kanadische Dollar im Ankauf 4.000 und im Verkauf 5.700 Guaraníes. Der Euro wurde mit 7.150 zu 7.600 Guaraníes gehandelt. Der Real im Ankauf 1.150 und im Verkauf 1.250 Guaraníes. Und der Peso Argentino 3 zu 6 Guaraníes. 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

Galater 3, Vers 26 bis 27. Denn ihr seid alle durch den Glauben Gottes Kinder in Christus Jesus. Denn ihr alle, die ihr auf Christus getauft seid, habt Christus angezogen.

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1: Pastoren aus Nicaragua erleben Widerstand und Schwierigkeiten wegen ihres Glaubens. Und Menschen im Nahen Osten kommen zum Glauben an Jesus. Das sind die Themen heute. Zu Ihnen spricht Rosanna Löwen. Nicaragua. Nach monatelanger Verbannung konnten die Pastoren Aaron und Vicente in ihr Land zurückkehren. Eine Entscheidung der Regierung, die sie völlig überrascht hat. Das Webportal LiveNet berichtet davon. Im Januar 2025 wurde Aaron die Einreise nach Nicaragua verweigert, als er von einer Auslandreise zurückkehrte, auf der er Freunde besucht hatte. Es wurde keine offizielle Begründung gegeben. Vor kurzem erhielten Dutzende Menschen aus Nicaragua, die im Exil leben, eine offizielle Nachricht. Die Nachricht übermittelte ihnen die Erlaubnis, dass sie in ihre Heimat zurückkehren dürfen. Diese Maßnahme deutet auf eine mögliche Änderung in der Migrationspolitik des Regimes hin. Bislang hat die Regierung keine öffentliche Erklärung abgegeben. Diese Änderung erfolgt jedoch vor dem Hintergrund wachsenden internationalen Drucks auf das Ortega-Regime und zunehmender regionaler Instabilität, von der seine engsten Verbündeten Kuba und Venezuela betroffen sind. Weitere Maßnahmen, die die Regierung kürzlich getroffen hat, darunter die Freilassung von mindestens 20 politischen Gefangenen, scheinen in die gleiche Richtung zu gehen. Trotz der Freude über die Rückkehr nach Hause sind sich die Pastoren bewusst, dass weiterhin Unsicherheit herrscht. Die Lage ist nach wie vor unklar. Ich weiß nicht, was mich erwartet, aber wir vertrauen auf Gott, erklärte Vicente. Vicentes Exil kam plötzlich und ohne Vorwarnung. Im Dezember 2024 wurde ihm die Einreise nach Nicaragua verweigert, als er mit seiner Familie von einer Auslandreise zurückkehrte. Auch ihm nannten die Behörden keinen offiziellen Grund. Später erfuhr er durch einen Freund, dass die Behörden offenbar einen alten Beitrag in den sozialen Medien entdeckt hatten, der als regimekritisch eingestuft wurde. Die Pastoren Aaron und Vicente bitten nicht nur um Gebete für sich selbst, sondern auch für die Zukunft Nicaraguas und für die religiösen Führer, die noch immer nicht in ihre Heimat zurückkehren dürfen. Laut Open Doors wurden in Nicaragua zwischen 2020 und 2025 mindestens 250 Christen ins Exil getrieben, sowohl katholische als auch evangelische. Mittlerer Osten. Viele Muslime im Nahen Osten wenden sich aufgrund der Konflikte Jesus Christus zu. CBN, The Christian Broadcasting Network, berichtet davon. Millionen Menschen leiden unter den Konflikten. Viele verlieren ihre Familien. Doch mitten in der Verwüstung fangen Muslime an, den Islam zu hinterfragen und sich Jesus zuzuwenden. Pastor Husni arbeitet unter den Kurden im Mittleren Osten. Mitarbeiter von CBN trafen Pastor Husni und eine Gruppe ehemaliger kurdischer Muslime vor kurzem in Südkorea. Sie sind Christen geworden und sagen, dass sie nun eine Freiheit erleben, die sie vorher nicht gekannt hatten. Früher waren sie durch ihre Überzeugungen begrenzt oder eingeschränkt. Heute teilen sie sich in den Gemeinden darüber mit, wie Jesus ihnen neues Leben gegeben hat und wie Gott heute unter Muslimen wirkt. Jedes Mal, wenn es einen Krieg gibt, gibt es eine große Bewegung hin zu Jesus Christus, sagt Husni. Die Menschen werden enttäuscht von der Welt und von der Religion, die Krieg verursacht. Khomeini im Iran und Bin Laden, diese beiden haben in gewissem Sinn einen riesigen Unterschied für das Evangelium gemacht, indem sie falsche Hoffnungen gegeben haben. Es gibt diejenigen, die fragen, warum folgen wir dieser Religion der Zerstörung, des Tötens und Mordens? Pastor Husni hat mehr als 50 Jahre damit verbracht, Muslime zu begleiten, insbesondere unter den Kurden. 1973 half er, die Bibel in die kurdische Sprache zu übersetzen, damit viele das Evangelium verstehen konnten. Heute gibt es eine immer größere geistliche Offenheit unter den Kurden, so Pastor Husni.

Das waren die Meldungen in diesem Kurzprogramm. Beten wir für die verfolgten Christen auf dieser Welt. Und damit verabschiede ich mich. Gottes Segen. 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

0: 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Dorothea Eid hat bei Ronald und Runach gefragt. 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
1: Am 29. Mai kommt ein internationaler Redner in den Chaco. Es handelt sich um Herrn Ricardo Rodriguez aus Chile. Mehr Informationen zu diesem Redner und was mit ihm geplant worden ist, bringt uns Ronald Unruh von der Schulverwaltung der Association Fernheim. Herr Unruh, wer ist Ricardo Rodriguez?
2: Ricardo Rodriguez ist gebürtiger Argentinier und lebt seit 1979 in Chile. Seit Jahrzehnten prägt er Bildungs- und Leiterschaftsarbeit in ganz Lateinamerika. Einige werden Rodriguez auch aus der Arbeit von Jugend mit einer Mission kennen, also Jucum, wo er Mitgründer gewesen ist und dieser Organisation auch für viele Jahre vorgestanden hat. Darüber hinaus ist er Dozent an der Universidad de las Naciones. Wir kennen Rodriguez als internationalen Referenten, da ist er besonders gefragt und spricht insbesondere über die Bedeutung einer biblischen Weltanschauung in Bildung, Politik, Wirtschaft und Kirche. Im Mittelpunkt seiner Arbeit steht die Überzeugung, dass Bildung weit mehr ist als reine Wissensvermittlung. Er setzt sich für eine werteorientierte Erziehung ein, die Charakter, Integrität, verantwortungsvolles Handeln und dienende Leiterschaft fördert. Durch seine Arbeit in vielen Ländern Lateinamerikas ermutigt Ricardo Rodriguez vor allem Lehrer, Leiter und junge Menschen, ihren Glauben verantwortungsvoll zu leben und Gesellschaft aktiv mitzugestalten.
1: Was für Veranstaltungen sind denn mit ihm jetzt hier in Chaco geplant oder konkret in Philadelphia?
2: Gut, wir haben Herrn Rodriguez für den 29. Mai eingeladen. Es wird auch ein voller Tag sein. Es stehen mehrere Blöcke an. Und zwar, dass wir für den Vormittag die Schüler der Oberstufen aller Schulen hier aus Philadelphia für einen Vortrag in die Sporthalle des Colegio Philadelphia einladen. Also wir rechnen doch um die mit etwa 300 Schülern. Am Nachmittag findet dann die Lehrerkonferenz, die interkulturelle Lehrerkonferenz, auch in der Sporthalle statt. Dazu sind die Lehrer der Schulen Philadelphias, aber auch der Dörfer Fernheims eingeladen. Das ist in diesem Turnus auch, dass wir jährlich die interkulturelle Konferenz haben und da Fernheim in diesem Jahr Gastgeber ist, nutzen wir dann auch diesen Redner dafür aus. Für den Abend laden wir die Eltern der Schüler aller Schulen Philadelphias und Fernheims dann auch in die Sporthalle ein, auch mit einem Vortrag von Herrn Ricardo Rodriguez.
1: Spezifisch würde uns dann vielleicht generell mehr interessieren, was am Abend für die Eltern geboten wird. Wie wird das Thema sein?
2: Gut, das Thema ist dann in Spanisch formuliert und es wird auch in spanischer Sprache sein, aber übersetzt in etwa so, dass wir alle Verantwortung für eine qualitativ gute Erziehung und Bildung verantwortlich sind. Das bedeutet, das sind die Eltern, das ist die Schule, das ist aber auch die Gesellschaft im Allgemeinen. Für den Abend laden wir zu 19 Uhr ein, damit es dann auch nicht zu spät wird, so dass wir zwischen 20:30 und 21 Uhr schließen. Und die Einladung ergeht an alle Eltern, die Kinder an unseren Schulen, aber auch an den Schulen hier in Philadelphia und in Fernheim im Allgemeinen dann haben, sich in der Sporthalle dann oder in die Sporthalle einzufinden und gemeinsam über dieses so interessante und wertvolle Thema dann nachzudenken.
1: Wer steht organisatorisch unter diesen Eventen oder dieser Einladung?
2: Den Teil mit den Schülern, den organisieren wir von der Schulverwaltung aus in Zusammenarbeit mit dem Sozialdienst. Den Teil mit den Lehrern, da sind die Verantwortlichen der Lehrerverein Fernheims in Zusammenarbeit auch mit der Schulverwaltung. Und den Teil der Eltern, da sind wir von der Schulverwaltung und auch vom Pädagogikteam dann die Verantwortlichen.
0: Soweit das Gespräch zum anstehenden Elternabend mit Ricardo Rodriguez. Dorothea Aid sprach mit Ronald Unruh.

0: Am Freitagabend, den 29. Mai, findet im Giorgica Kulturzentrum ein Kammerkonzert statt. Korrespondentin Lotte Wiens unterhält sich im folgenden Interview mit der Leiterin der Musikschule, Lilian Günther, über Angebote und Projekte der Musikschule und das besagte Konzert.
1: Neben vielen anderen Angeboten der Musikschule des Colegio Secundario Loma Plata gibt es auch jährlich ein Projekt für einen Kammerchor. Dieses Projekt erstreckt sich über etliche Monate im ersten Halbjahr und schließt mit einem Konzert ab. Dieses Konzert findet nun am Freitag, den 29. Mai, im Centro Cultural Chartiza statt. Und ich unterhalte mich darüber mit der Leiterin der Musikschule, Frau Lilian Günther. Frau Günther, werfen wir aber doch zunächst einmal einen kurzen Blick in die Statistiken der Musikschule. Wie viele Schüler sind in diesem Jahr eingeschrieben und von wie vielen Lehrern werden sie unterrichtet?
2: Ja, in diesem Jahr haben wir 484 Schülern das Schuljahr angefangen und 29 Lehrer unterrichten an der Musikschule. Und da muss man auch bedenken, dass nicht alle Schüler hier in Loma Plata unterrichtet werden, sondern wir haben auch zwei Zweigstellen am Colegio Lolita und Colegio Paratodo. Und da werden auch nochmal viele von diesen Schülern unterrichtet.
1: Und was wird hier angeboten? Merkt man da eine Vorliebe für bestimmte Instrumente oder bestimmte Richtungen?

0: zu einem Instrument, also das würde ich jetzt mal wagen zu sagen, ist eigentlich von Jahr zu Jahr verschieden. Aber allgemein, Klavier ist immer eines der Hauptinstrumente, schon über Jahre. Wir sehen jetzt aber auch einen Anstieg in Interesse in Harfenunterricht, in Stimmbildung. Das wäre dann auch zum Beispiel altersbedingt, also Stimmbildung würde ich jetzt mal wagen zu sagen, dass ein Anstieg an Erwachsene, die Interesse haben und sich dazu auch anmelden, was wir natürlich auch begrüßen und als sehr gut finden.
1: Bevor wir uns nun konkret dem Konzertabend zuwenden, gewähren Sie uns doch noch einen kleinen Einblick in bereits gelaufene und auch weitere geplante Events oder Projekte der Musikschule für die kommenden Monate.
0: Ja, einmal zu erwähnen wäre da unser Workshop für Lob- und Anbetungsbands mit dem Licenciado Joel Cavanias. Das fand am 18. April statt. Das war eine Initiative, wo wir besonders auch gezielt mit den Gemeinden zusammenarbeiten wollten, über die Konferenz der Mennonitengemeinden in Nordmerno. Es kamen auch aus Südmerno zum Glück, obwohl wir da nicht so sehr gezielt mit den Gemeinden direkt zusammengearbeitet haben, aber das ist noch ein Ziel, das noch zu realisieren fehlt. Es kamen auch aus den Nachbarkolonien, was wir ja natürlich auch immer sehr begrüßen. Und dieses war einfach ein eintägiges Workshop, wo Joel Cavanias, der viel, viel Erfahrung hat, auf diesem Gebiet mit Anbetungsbands zu arbeiten. Der teilte dann auch sein Wissen mit. Es durften Fragen gestellt werden. Es war auch sehr praktisch zugeschnitten, dass man dann auch einfach sich an Instrumente setzte und einmal die Ideen probierte, die er vorschlug. Abends schloss es dann mit einem Konzert ab, wo dann auch diese Gruppe, die tags dabei war, was ja eigentlich ein bisschen riskant ist, aber weil er ja auch nicht wusste, wer kommen würde. Aber die haben dann auch einen Teil vom Konzert gestaltet. So, wir dachten, das war ein sehr positives, eine erstmalige Initiative, die wir aber möchten fortsetzen und somit auch Gemeinde, Musik und Gesang fördern. Außerdem Kammerchor findet dann nochmal ein Bläserkonzert Ende Oktober, Anfang November statt. Und das wird dann mit den Nachbarkolonien, also Menno, Fernheim und Neuland werden auch gewisse Gruppen sich daran beteiligen. So, es wäre eigentlich sozusagen ein Chaco-Mennonitenkolonien-Projekt für die Bläser. Und das wird mit zwei Konzerten dann abschließen. Vielleicht wäre auch erwähnenswert, was ja ein wichtiger Bestandteil ist, dass unsere Gruppen, Ensembles, unser Harfen, Orchester, Blaskapelle, Blockflöten, Quartett und auch immer wieder einzelne Lehrer mit ihren Schülern sich an Gottesdiensten beteiligen, was wir auch sehr fördern, weil das ja letztendlich auch eines unserer Hauptziele ist, Leute dafür auszubilden, damit sie sich in unsere Gesellschaft einbringen können, in Gottesdiensten oder in anderen Kultureventen.
1: Und nun konkret zum Kammerchor. Was charakterisiert einen Kammerchor und wer darf daran teilnehmen? Wie viele Sänger sind das in diesem Jahr?
0: In diesem Jahr ist der Chor wahrscheinlich etwas kleiner. Wir sind 25 Sänger. Also ich würde jetzt mal meine eigene Definition von Kammerchor geben wollen. Das ist wahrscheinlich etwas verständlicher. Ich würde mal sagen, die Fähigkeit und das Interesse, etwas schwerere Werke zu lernen und vorzutragen. Das wären sozusagen die Voraussetzungen. Also das Chorsingen, dass man das kennt und Noten lesen kann und so weiter, wenigstens bis zu einem gewissen Grad. Und einfach auch das Interesse, neue Werke zu singen, die vielleicht nicht jetzt in einem Kirchenchor unbedingt ständig gesungen werden.
1: Nun steht ja ein Konzert vor der Tür. Ist da neben dem Kammerchor noch jemand an diesem Konzert beteiligt, zum Beispiel Orchesterbegleitung oder so? Wie ist das mit Instrumentalbegleitung?
0: In diesem Jahr wird das Konzert ausschließlich vom Kammerchor gestaltet. Einige Lieder werden vom Klavier von Marilyn de Burgos begleitet. Aber viele Werke werden einfach a cappella, also ohne jegliche Begleitung, gesungen. So, dieses Konzert fokussiert sich sehr intensiv an die menschliche Stimme.
1: Und wie lange hat man geprobt und wer leitet diesen Kammerchor an? Stellen Sie uns doch auch den Dirigenten einmal kurz vor.
0: Die Chorproben begannen Ende Februar, also das ist meistens ein dreimonatiges Projekt. Dann wissen die Sänger schon, wofür sie sich entscheiden. Und in diesem Jahr dirigiert Herr Silvio Unrau das Konzert. Herr Unrau hat ja sein Magisterstudium als Chordirigent in Brandon University absolviert und ist momentan Musiklehrer an der Musikschule und auch im Colegio Secundario. Dieses ist schon sein zweites Konzert mit dem Kammerchor und er legt viel Gewicht gerade auf A cappella singen, also wo die Stimmen die Hauptverantwortung haben. Wir proben viel, während wir im

0: beisitzen, damit wir uns als Sänger gegenseitig hören und wahrnehmen können. Ich denke, dass man heutzutage eher viel mit Instrumentalbegleitung singt, allgemein. Und daher die Stimmen bloßzustellen, ist wohl eher etwas Seltenes.
1: Und nun die Frage, die sich bestimmt mancher Zuhörer stellen wird. Welche Werke werden vorgetragen? Worauf dürfen Zuhörer sich freuen?
0: Ja, dieses Konzert besteht aus kleineren Werken. Also eine Vielfalt an Werken wird präsentiert. Und da gibt es eigentlich für jedes Ohr etwas, würde ich mal so sagen. Vom Barockzeitalter bis zu neuzeitlichen Werken. Der Chor singt in 6 Sprachen. Aber keine Angst, wir haben da Übersetzungen vorbereitet. Also das sind auch alles Werke mit einem geistlichen Inhalt. Und viele von denen, die uns wirklich auch zum Nachdenken anregen. Bekannte Komponisten werden da zum Beispiel Camille Saint-Saëns, Gabriel Fauré und auch noch einige andere mehr, die vielleicht eher Chordirigenten bekannt sein werden. Man wird auch bekannte Melodien wie zum Beispiel Näher mein Gott zu dir erkennen. Ein Werk, das ich hervorheben möchte, ist das Lied The Hymn of Axiom. Axiom ist ein Ort in den USA, wo Daten gespeichert werden, also Daten von unseren Handys, von Computer und so weiter. Und die Idee dieses Liedes ist, einfach uns zum Nachdenken zu bringen, wenn wir mit unseren Handys fotografieren, Audios machen, wo sind die gespeichert? Wer hat diese Information? Was ist da für Information von uns persönlich im Weltall, also sozusagen, und das bleibt nicht nur in unserem Telefon, wie wir vielleicht oft meinen. Und daher lohnt es sich einfach auch einmal über diese Technologie nachzudenken und die auch wirklich bewusst anzuwenden.
1: Gibt es eine bestimmte Zielgruppe, für die dieses Konzert besonders gedacht ist?
0: Ich denke einfach für alle Chormusikliebhaber, die die Kunst des Chorgesanges schätzen und die gerne auch Musik hören, die man nicht unbedingt von jedem Kirchenchor hört.
1: Frau Günther, sagen Sie uns abschließend doch noch einmal, wann genau und wo dieses Konzert stattfindet. Wird ein Eintritt kassiert?
0: Wir laden zu Freitag, den 29. Mai um 19 Uhr zum Konzert ein, das im Kulturzentrum Czordice stattfindet. Der Eintritt ist frei und alle sind ganz, ganz herzlich eingeladen.
1: Sie hörten die Leiterin der Musikschule des Colegio Secundario Loma Plata, Frau Lilian Günther.
2: Lotte Wiens im Gespräch mit Lilian Günther über Angebote und Projekte der Musikschule und das Kammerchor-Konzert.

0: Sie hörten das Vaterunser von einem Chor gesungen. Zum Abschluss dieser Sendung noch einmal das Wetter in Philadelphia. Die Temperatur beträgt 27 Grad Celsius, die Luftfeuchtigkeit 71%, der Luftdruck 1012 Millibar und der Wind kommt aus östlicher Richtung mit 4 Stundenkilometern. Der Hinweis auf einige Sendungen, die wir heute Abend auf diesem Sender noch für Sie haben. Gleich anschließend folgt die plattdeutsche Kindergeschichte, dann die Kinderhits.
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1: 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Dabei wurden die Tiere nicht nur verkauft, sondern auch bewirrt in einer Wettbewerbsform präsentiert, um Qualität, Entwicklung und Genetik zu wiesen. 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Die Veranstaltung wies die Fendeusche Richtung im Rindermarkt von der Region. Hier gibt es eine starke Bedeutung von den Produzenten, man es interessiert. 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Wieder spielt die Region Concepción eine wichtige Rolle für die Invernada Utrebs in Paraguay. 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Das gibt mehr Züchter, mehr Tiere in dem Wettbewerb und noch mehr Interesse bei neuen Käupern. 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Dem Jubiläum sind mehrere Veranstaltungen geplant durch die Exposition National im Mai, eine Expo International im Juli, sind auch funktionelle Wettbewerbe, wieder auch Kurse in eine historische Riedparade in Cerro Corá in Amambay. Die Leitung von der Assoziation sieht die Zukunft positiv. Das Ziel ist, die funktionelle Eigenschaften von der Pied wieder zu verbessern und besonders die jungen Menschen zu beteiligen und die Ried- und Zuchtaktivitäten. 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Dort Gesetz schafft klare Regeln für die eigene Produktion, gemeinsame Stromproduktion und auch den möglichen Stromexport. aus erstes konkretes Projekt von diesem neuen Rume wird eine große Photovoltaik-Solaranlage im Chaco geplant. Diese soll eine Leistung von bis 140 Megawatt haben und soll in Loma Plata im Departement Boquerón gebaut werden. Der Ausschreibungsplan wird am 1. Juni öffentlich vorgestellt und anschließend über die Plattform von der Dirección Nacional de Contrataciones Públicas veröffentlicht. Interessierte können an eine visuelle öffentliche Anhörung über Google Meet teilnehmen. Das Projekt umfasst nicht nur bloß den Bau, sondern auch dort Unterhalt und auch den Anschluss an das nationale Stromnetz über die 220 Kilovolt Substation in Loma Plata. Das ist damit ein wichtiger Schritt zur Diversifizierung von der Energieversorgung von Paraguay, die wird nicht stark von Wasserkraft abhängig wird. Ricky Pana, der Gerente General von Pioneros del Chaco, hat mehr Weg für den paraguayischen Chaco gefordert und erklärt, dass sich die landwirtschaftliche und die Tierproduktion deutlich vervielfachen können, wann die Einrichtungen verbessert wurden. In einem Interview bei Expo Pioneros in Vivo sieht er, dass das größte Problem von der Region nicht nur die Produktion selbst ist, sondern vor allem die Logistik dazu. Transport, Fracht und schlechte Wegbedingungen sind das Problem. Wenn das rein, kann dort passieren, dass die Trucks trotz guter Bedingungen auf der Landerie stecken bleiben und zwei oder drei Dinge nicht wieder fahren können. Pana erklärt, dass dadurch direkte wirtschaftliche Verluste entstehen und auch neue Investitionen durch das gebremst wurden. Viele Produzenten wurden dadurch kleiner planen, wenn das Risiko im Transport zu hoch ist. Er fordert dadurch stärkere staatliche Investitionen in Einrichtungen, besonders in Wege und auch in die Energieversorgung. Zudem redet er auch von der Notwendigkeit, dass Wege asphaltiert werden sollen bei 1000 Kilometer. Hier soll man nur checken, dass der wichtigste Weg im Chaco asphaltiert wurde, um dort Wasser aufzusichern. Der Chaco merkt bis 60% von der Landfläche von Paraguay aus. Hier leben über 3% von den Menschen, die in Paraguay leben. Das führt dazu, dass es weniger Investitionen gibt. Trotzdem ist das Potenzial sehr groß und mit besseren Wegen kann sich die Produktion ziemlich verbessern, so seine Einschätzung. 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Das sind hierbei soweit die Nachrichten von Paraguay.

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Das sind hierbei soweit die Nachrichten.

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1: 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Wahrlich, wahrlich, ich sage dir, als du jünger warst, gürtest du dich selbst und gingst, wohin du wolltest. Wenn du aber alt geworden bist, wirst du deine Hände ausstrecken und ein anderer wird dich gürten und führen, wohin du nicht willst. Das sagt er aber, um anzudeuten, mit welchem Tod er Gott verherrlichen wurde. 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Folge du mir nach. 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

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Und wir hoffen, dass das von unserem Programm gönnt zum Sehen gewesen ist. Und je wird nie in der Bibel lernen können. Nun verabschiedet mich von gönnt und wünscht gönnt Gott seinen richtigen Sehen. Auf Wiederhören.

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1: Fallende Blätter wie Lebenssaat singt ihr vom Baume so müde und matt. Unten treibt Herbstwind mit euch sein Spiel, flechtig und nächtig, ohne Ziel. Fallende Blätter verweht vom Nord, o sah, was lispelt und flüstert ihr dort. O, wir verkünden Verjänglichkeit über der Erde Lust und Leid, mahnen an Schäden und Todesnot euch, ihr Menschen, noch frisch und rot. Und wir fragen, seid ihr auch bereit? Und bitten, o nützet die Gnadenzeit. Fallende Blätter, verweht vom Nord, zeuget und mahnet doch fort und fort. Wecket die Herzen, die trägen auf, mahnet zum Eifer im Glaubenslauf. Bald sinkt dein Leben, o Mensch, wie ein Blatt, wohl dem, der ewiges Leben hat.

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